0: Aktion.
1: Der von einer Sperre bedrohte deutsche Sprinter Owen Ansah hat über 100 Meter die Bronzemedaille bei den Leichtathletik-Europameisterschaften in Birmingham gewonnen. Ansah soll eine Dopingprobe verweigert haben. Sollte er nachträglich gesperrt werden, droht ihm die Aberkennung der Medaille. Vor dem 100-Meter-Lauf hatte Hammerwerfer Merlin Hummel Silber geholt.
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3: Hier müsst ihr aktuell am meisten Zeit einplanen. Auf der A28 Richtung Oldenburg gibt es zwischen Oldenburg-Rheinbrück und Oldenburg-Harentor 2 Kilometer Stau. Ihr braucht hier mindestens 7 Minuten länger. Auf der A27 Richtung Bremen steht zwischen Bremerhaven-Wulsdorf und Bremerhaven-Süd ein Fahrzeug nach einem Unfall auf der Fahrbahn. Die Unfallstelle ist noch nicht gesichert. Gute Fahrt!
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3: In Bad Fallingbostel zeigt das Thermometer aktuell 10 Grad. Etwas wärmer ist es in Bröckel mit 12 Grad. Und in Lüder messen wir derzeit 13 Grad. In der Nacht sinkt das Thermometer auf milde 17 Grad. So wird das Wetter morgen. Es erwartet euch ein Tag mit teilweise bewölktem Himmel und sonnigen Abschnitten. Bei anfangs 17 Grad. Im Laufe des Tages steigt das Thermometer auf hochsommerliche 30 Grad an.
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1: Und jetzt gibt's feinsten Melodic Death Metal, natürlich aus Schweden, von Avatar.

0: Die hießen eigentlich Lost Soul, aber bei so einem traurigen Namen wollte keiner mitspielen. Und deshalb hat Gründer John Alfredson sie ganz schnell in Avatar umbenannt und zack ging's nach vorne.
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2: Hier sind Avatar mit ihrer neuen Scheibe Crying Fire.

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1: Ich bin Doc Zeitler. Bewegende Rettung nach dem schweren Erdbeben in Kolumbien. Fast 30 Stunden lang war eine Frau eingeklemmt zwischen den Trümmern eines Gebäudes in der Stadt Cali, ehe die Feuerwehr die 31-Jährige unter dem Applaus der Bevölkerung retten konnte. Der Kampf der Feuerwehrleute um Menschenleben geht jedoch weiter. Nach einer vorläufigen Bilanz kamen bei dem Beben mindestens 181 Menschen ums Leben. Bundesverkehrsminister Bilger sieht vorerst kein schnelles Ende der Beeinträchtigungen für die Binnenschifffahrt wegen Trockenheit. Man müsse davon ausgehen, dass die Niedrigwasserproblematik den gesamten August über andauern werde, sagte Bilger in Neumünster.
2: Es hat zwar immer mal wieder geregnet, aber es reicht bei weitem nicht aus, um die Flüsse annähernd zu füllen. Das stellt auch Verkehrsminister Bilger fest. Er will sich an diesem Mittwoch wieder mit seinen Kollegen aus den Ländern über die Lage und weitere, auch kurzfristige Maßnahmen austauschen. Mehrere Bundesländer haben schon das Sonntagsfahrverbot für Lastwagen vorübergehend ausgesetzt. Um Logistikketten aufrechtzuerhalten, sollen Transporte so zumindest teilweise auf die Straße verlagert werden. Niedrige Wasserstände gibt es etwa in den Flüssen wie Rhein, Elbe und Donau. Tine Klimach, Nachrichtenredaktion.
1: Auf der italienischen Mittelmeerinsel Sizilien sitzen wegen des jüngsten Ausbruchs des Vulkans Ätna mitten in der Hauptreisezeit mehrere tausend Urlauber fest. Wegen der Aschewolken können auf dem größten Flughafen der Insel in Catania kaum Flugzeuge starten und landen.
3: Inzwischen mussten mehr als 200 Flüge umgeleitet oder ganz gestrichen werden. Auch viele Deutsche sind betroffen. Damit wird vor allem die Heimreise zur Tortur. Manche Familien mussten auf dem Flughafen sogar übernachten. Zudem sind die Flüge und die Züge weg von der Insel ausgebucht. Aus einem 2,5-Stunden-Flug von Catania nach Deutschland wird so eine Reise von 2,5 Tagen. Aus Rom, Christoph Sator.
1: Zum Sport. Freistilschwimmerin Isabel Gose hat EM-Silber über 800 Meter gewonnen. Die 24-Jährige musste sich nur ihrer Dauerrivalin Simona Quadarella aus Italien geschlagen geben. Bronze sicherte sich die zweite deutsche Finalteilnehmerin Maja Werner.
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4: Hier müsst ihr aktuell am meisten Zeit einplanen. Auf der A7 Richtung Kassel ist zwischen Laatzen und der Raststätte Hildesheimer Börde die Fahrbahn gesperrt. Ein kaputtes Fahrzeug blockiert die Strecke. Auf der A2 Richtung Dortmund steht zwischen der Raststätte Garbsen Nord und Wunstorf Lute ein unbeleuchtetes Fahrzeug auf dem rechten Fahrstreifen. Fahrt dort besonders vorsichtig. Gute Fahrt.
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4: In Lüda sind es aktuell 12 Grad. In Kirchlinteln zeigt das Thermometer 10 Grad. Und in Hemslingen ist es genauso warm. In der Nacht sinkt das Thermometer auf milde 17 Grad. So wird das Wetter morgen. Es erwartet euch ein Tag mit teilweise bewölktem Himmel und sonnigen Abschnitten. Bei anfangs 17 Grad. Im Laufe des Tages steigt das Thermometer auf hochsommerliche 30 Grad an.
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1: Wenn man an die Alben des Jahres denkt, dann kommen einem natürlich sofort die Toten Hosen in den Sinn. Aber unser Geheimtipp heißt The Pretty Red.

0: haben mit Dear God ein echtes Hammerding rausgehauen und sind in den USA jetzt die erste Rockband mit Sängerinnen, die 7 Singles in Folge auf Platz 1 der Charts hatten.
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2: Hier sind The Pretty Reckless aus dem Knalleralbum Dear God mit About You.
1: Jetzt.

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1: Ich bin Dirk Zeitler. Zur Beobachtung einer Sonnenfinsternis werden sich am Abend Millionen Blicke auf den westlichen Horizont richten. Einige Zeit vor Sonnenuntergang schiebt sich der Mond vor die Sonne und in weiten Teilen Europas ist es plötzlich dämmerig oder gar ganz dunkel. In Deutschland wird der Mond die Sonnenscheibe zwar nicht vollständig verdecken, aber in großen Teilen Spaniens wird es erstmals seit mehr als 100 Jahren wieder eine totale Sonnenfinsternis geben. Bundesverkehrsminister Bilger sieht vorerst kein schnelles Ende der Beeinträchtigungen für die Binnenschifffahrt wegen Trockenheit. Man müsse davon ausgehen, dass die Niedrigwasserproblematik den gesamten August über andauern werde, sagte Bilger in Neumünster.
2: Es ist also keine Entspannung in Sicht. Schiffe fahren am Rhein zwar weiter, aber nur mit deutlich weniger Fracht. Das macht den Transport teurer, weil auf Lkw oder Schiene ausgewichen wird und weniger auf einmal transportiert werden kann. Da über den Rhein auch Öl, Benzin und Diesel geschippert wird, kann es regional zu höheren Spritpreisen kommen, sagt der ADAC. Immer mehr Bundesländer heben außerdem das Sonntagsfahrverbot für Lkw auf. Tine Klimach, Nachrichtenredaktion.
1: Bewegende Rettung nach dem schweren Erdbeben in Kolumbien. Fast 30 Stunden lang war eine Frau eingeklemmt zwischen den Trümmern eines Gebäudes in der Stadt Cali, ehe die Feuerwehr die 31-Jährige unter dem Applaus der Bevölkerung retten konnte. Nach einer vorläufigen Bilanz kamen bei dem Beben mindestens 181 Menschen ums Leben.
3: Besonders schwierig ist die Suche nach Vermissten. In den betroffenen Regionen arbeiten Rettungskräfte mit Baggern und Kränen. Teilweise müssen sie sich aber auch von Hand durch die Trümmer vorarbeiten. Gleichzeitig erschweren beschädigte Straßen und unterbrochene Versorgungs- und Kommunikationsverbindungen den Einsatz. Auch nach dem Hauptbeben erschüttern weitere Nachbeben die Region. Aus Rio de Janeiro, Philipp Snieder.
1: Auf der italienischen Mittelmeerinsel Sizilien sitzen wegen des jüngsten Ausbruchs des Vulkans Ätna mitten in der Hauptreisezeit mehrere tausend Urlauber fest. Wegen der Aschewolken können auf dem größten Flughafen der Insel in Catania kaum Flugzeuge starten und landen.
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4: Hier müsst ihr aktuell am meisten Zeit einplanen. Auf der A7 Richtung Kassel, zwischen Dreieck Hannover Süd und Dreieck Salzgitter gibt es 15 Kilometer Stau. Auf der A2 Richtung Hannover, zwischen Rastplatz Essehof und Kreuz Braunschweig Nord, liegen Reifenteile auf der Fahrbahn. Ein kaputter Lastwagen steht auf dem Standstreifen. Gute Fahrt.
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4: In Hamburen zeigt das Thermometer aktuell 10 Grad. In Neunkirchen sind es 9 Grad und in Wietzendorf ebenfalls 9 Grad. In der Nacht sinkt das Thermometer auf milde 17 Grad. So wird das Wetter morgen. Es erwartet euch ein Tag mit teilweise bewölktem Himmel und sonnigen Abschnitten. Bei anfangs 17 Grad, im Laufe des Tages steigt das Thermometer auf hochsommerliche 30 Grad an.
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1: Frankreich hat nicht nur eine brandgefährliche Fußballnationalmannschaft, sondern neuerdings sind sie auch in Sachen Hard Rock ganz weit vorn. Aus Paris bringen uns die 80er mit vollem Körpereinsatz auf die Bühne zurück und auch was die Frisuren angeht, also ich sag nur Haarspray 5000.
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1: Hier sind Harsh mit ihrer neuen Scheibe All I Ever Wanted.
0: Yeah.

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1: Ich bin Dirk Zeitler. Zur Beobachtung einer Sonnenfinsternis werden sich am Abend Millionen Blicke auf den westlichen Horizont richten. Einige Zeit vor Sonnenuntergang schiebt sich der Mond vor die Sonne und in weiten Teilen Europas ist es plötzlich dämmerig oder ganz dunkel. In Deutschland wird der Mond die Sonnenscheibe zwar nicht vollständig verdecken, aber in großen Teilen Spaniens wird es erstmals seit mehr als 100 Jahren wieder eine totale Sonnenfinsternis geben. Bald soll es für Kinder Geld vom Staat geben. Konkret geht es um die Frühstartrente. Jeden Monat 10 Euro vom Staat für alle Kinder zwischen 6 und 18 Jahren, das ist der Plan. Das Bundeskabinett will heute den entsprechenden Gesetzentwurf auf den Weg bringen.
2: Das Geld soll in ein persönliches Altersvorsorgedepot fließen und den Betreffenden mit 65 ausgezahlt werden. Das wären dann gut 53.000 Euro. Eröffnen müssen die Eltern das Depot bei einem Anbieter ihrer Wahl. Sie können selbst auch dort einzahlen und die Gesamtsumme so nach oben schrauben. Losgehen soll's nächstes Jahr mit dem Geburtsjahrgang 2020, rückwirkend zum 1. Januar 26. Und dann weiter jährlich immer mit den jeweils 6-Jährigen. Thomas Thonfeld, Nachrichtenredaktion.
1: Bewegende Rettung nach dem schweren Erdbeben in Kolumbien. Fast 30 Stunden lang war eine Frau eingeklemmt zwischen den Trümmern eines Gebäudes in der Stadt Cali, ehe die Feuerwehr die 31-Jährige unter dem Applaus der Bevölkerung retten konnte. Nach einer vorläufigen Bilanz kamen bei dem Beben mindestens 181 Menschen ums Leben.
3: Besonders schwierig ist die Suche nach Vermissten. In den betroffenen Regionen arbeiten Rettungskräfte mit Baggern und Kränen. Teilweise müssen sie sich aber auch von Hand durch die Trümmer vorarbeiten. Gleichzeitig erschweren beschädigte Straßen und unterbrochene Versorgungs- und Kommunikationsverbindungen den Einsatz. Auch nach dem Hauptbeben erschüttern weitere Nachbeben die Region. Aus Rio de Janeiro, Philipp Znieder.
1: Zum Sport. Freistilschwimmerin Isabel Gose hat EM-Silber über 800 Meter gewonnen. Die 24-Jährige musste sich nur ihrer Dauerrivalin Simona Quadarella aus Italien geschlagen geben. Bronze sicherte sich die zweite deutsche Finalteilnehmerin Maja Werner.
4: Und jetzt für euch das Niedersachsen-Update mit John Eising. Bezahlbarer Wohnraum in Niedersachsen ist nach Einschätzung der Wohnungswirtschaft zunehmend gefährdet. Der Verband der Wohnungswirtschaft kritisiert unter anderem gekürzte Förderungen für Sanierung. In Niedersachsen leben außerdem immer mehr Menschen mit Schwerbehinderung. Ende 2025 waren fast 780.000 Menschen betroffen. Niedersachsen wählt am 26. September 2027 einen neuen Landtag. Das hat die Landesregierung jetzt beschlossen. Mehr dazu hört ihr um 13:30.
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5: Auf der A1 Richtung Osnabrück zwischen Dreieck Stur und Großibner ist die Fahrbahn nach einem Unfall voll gesperrt. Es besteht Gefahr durch auslaufenden Kraftstoff. In der Gegenrichtung, Richtung Bremen, gibt es zwischen Wildeshausen Nord und Delmenhorst Ost 1 Kilometer Stau. Auf der A2 Richtung Braunschweig steht zwischen Braunschweig Ost und Braunschweig Flughafen ein kaputter Lastwagen auf dem Standstreifen. Der rechte Fahrstreifen ist gesperrt. Habt eine gute und sichere Fahrt.
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5: In Emmendorf sind es aktuell 11 Grad. In Soltendiek ebenfalls 11 Grad. Hohne meldet 10 Grad. Und so wird das Wetter heute. Erwartet einen sonnigen Tag mit ein paar Wolken. Das Ganze bei maximal 28 Grad.
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6: Hey Leute.
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6: Der Engelhardt ist diese Woche im Urlaub. Ab Montag sind wir dann wieder zusammen für euch da. Heute starten wir erstmal noch so rein in den Mittwoch und haben nachher für euch noch eine zweite Runde Emoji-Talk. Gestern haben wir ja schon gelernt, dass man neuerdings ein Delfin-Emoji nutzt, wenn man lachen ausdrücken will. Es gibt noch so ein paar neue, andere lustige Regeln in Sachen Emojis und natürlich die größten Fehler. Was darf man auf gar keinen Fall benutzen? Das hören wir heute hier bei uns in der Morning Rock Show. Jetzt geht's aber erstmal entspannt los mit Good Charlotte, I Just Wanna Live. Und das hier sind Nirvana für euch mit Lithium. Einen schönen guten Morgen. Wir haben es 4 Minuten nach 5.
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0: Gott, Charlotte, I just wanna live. Um 11 Minuten nach 5.
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3: Mit Anna Schellhase und How I Met Your Father.
4: Das ist der beste Abend meines Lebens.
3: Falls euch der Name irgendwie bekannt vorkommt, da liegt ihr komplett richtig, denn die Sitcom ist ein Spin-off zur Kultserie How I Met Your Mother.
5: Ich erzähle euch jetzt eine unglaubliche Geschichte. Sie handelt davon, wie ich eure Mutter kennengelernt habe. Vor 25 Jahren, als ich noch nicht Vater war, habe ich ein völlig anderes Leben geführt.
3: Diesmal geht es um Sophie. Sie erzählt ihrem Sohn die Geschichte, wie sie seinen Vater getroffen hat.
6: Es war schwer, 2022 das Hier und Jetzt zu genießen.
7: Yeah!
6: Man konnte immer irgendwo anders oder mit jemand anderem zusammen sein.
3: Durch die Geschichte wird sie natürlich von ihren besten Freunden begleitet. Und da läuft's in Sachen Liebe und Beziehung auch nicht immer rund.
8: Es ist echt schwer, einen Rat herzustellen. Und zwar so, dass es sich leicht anfühlt. Irgendwann muss es ja mal sein. Sprich doch sie an.
3: Im Gegensatz zur Originalgeschichte um Ted Mosby spielt sich das Datingleben von Sophie auch auf Tinder und Co. ab.
8: Ich weiß, das mag jetzt irre klingen, aber ich hatte 87 Tinder-Dates dieses Jahr.
3: Dabei ist sie eine hoffnungslose Romantikerin und will im New Yorker Dating-Dschungel die große Liebe finden.
9: Sprich mir nach. Heute ist das Anfangskapitel meiner nächsten großen Love-Story.
8: Heute ist das Anfangskapitel meiner nächsten großen Love-Story.
3: Mein Fazit: An das Original kommt das Spin-off leider nicht ganz ran. Mich überzeugt aber, dass die Serie sehr modern und divers gestaltet wurde. Wer Sitcoms mag, wird mit How I Met Your Father also definitiv auf seine Kosten kommen. Zu sehen gibt's das Ganze auf Disney+.
8: Darauf trinke ich!
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16: Mit Sean Eising. Bezahlbarer Wohnraum in Niedersachsen ist nach Einschätzung der Wohnungswirtschaft zunehmend gefährdet. Der Verband der Wohnungswirtschaft kritisiert unter anderem gekürzte Bundesförderungen für energetische Sanierung. Er befürchtet, dass Sanierungen dadurch ausfallen oder teurer werden und die Kosten auf die Mieter umgelegt werden. Unterstützung kommt vom Sozialverband Deutschland. Auch er fordert eine Förderung, die Mieter vor stark steigenden Kosten schützt. Beim Neubau bezahlbarer Wohnungen sieht der Verband ebenfalls Probleme. Das Land verweist dagegen auf rund 2.800 geförderte neue und bestehende Wohnungen. Das Bauministerium kritisiert zugleich die neuen Förderregeln des Bundes. Niedersachsen wählt am 26. September kommenden Jahres einen neuen Landtag. Das hat die Landesregierung beschlossen. Der Termin liegt damit innerhalb des gesetzlich vorgesehenen Zeitraums. Der aktuelle Landtag hatte sich am 8. November 2022 konstituiert. Die nächste Wahl musste deshalb zwischen Juli und Oktober 2027 stattfinden. Bei der letzten Landtagswahl war die SPD mit 33,4% stärkste Kraft geworden. Die CDU kam auf 28,1%. Die Grünen auf 14,5 und die AfD auf 11%. Und in Niedersachsen leben außerdem mehr Menschen mit Schwerbehinderungen. Nach Angaben des Landesamtes für Statistik waren Ende vergangenen Jahres fast 780.000 Menschen betroffen. Das sind rund 8% mehr als bei der letzten Erhebung.
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7: Auf der A1 Richtung Osnabrück zwischen Dreieck Stur und Groß-Ippener ist die Fahrbahn nach einem Unfall vollgesperrt. Es besteht Gefahr durch auslaufenden Kraftstoff. In der Gegenrichtung Richtung Bremen gibt es zwischen Wildeshausen Nord und Delmenhorst Ost einen Kilometer Stau. Auf der A2 Richtung Braunschweig, zwischen Braunschweig Ost und Braunschweig Flughafen, steht ein kaputter Lastwagen auf dem Standstreifen. Die Fahrbahn ist auf zwei Fahrstreifen verengt. Habt eine gute und sichere Fahrt.
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7: In Lachendorf zeigt das Thermometer aktuell 10 Grad. Genauso warm ist es in Lüchow, auch dort messen wir 10 Grad. In Gilten sind es 9 Grad. Und so wird das Wetter heute. Erwartet einen sonnigen Tag mit ein paar Wolken. Das Ganze bei maximal 28 Grad.
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17: Gleich 6:30 am Mittwochmorgen. Ich habe für euch jetzt Metallica und The Memory Remains, The Killers, When You Were Young. Und jetzt gibt's einen richtig schönen Klassiker, nämlich Free mit All Right Now. Euch einen schönen Morgen.
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0: Marian Faithful. The memory remains. Wir haben 20 vor 6.
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0: Und ich weiß ja nicht, ob ihr es so mit Kunst habt oder ob ihr, so wie ich, eher in diesem Team hier spielt.
2: Ist das Kunst oder kann das weg?
0: Jedenfalls gibt es ein Bild von Gottfried Hellenwein, auf dem Marilyn Monroe, Humphrey Bogart und James Dean in einer Bar abhängen und Elvis Presley ihnen Drinks einschenkt. Relativ bekannt, hängt natürlich in vielen Bars auch, logisch. Haben die meisten von euch bestimmt auch schon mal gesehen. Ich auch. Aber ich wusste nie, wie dieses Bild heißt. Es hat nämlich einen sehr bekannten Namen. Es heißt Boulevard of Broken Dreams. 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Und Green Day haben den Namen für ihren Song übernommen, weil beide die gleiche Stimmung ausdrücken. Beide zeigen nämlich die dunkle Seite von Amerika, wo der American Dream sich auch mal nicht erfüllen könnte. Denn deshalb ist Elvis kein Rockstar geworden, sondern in Anführungsstrichen nur Barkeeper geworden. Ein Song für alle, die sich gerade nicht ganz sicher sind, ob ihr Weg der richtige ist. Lasst euch also nicht verunsichern, denn auch wenn es mal nicht so läuft wie geplant, kann es trotzdem gut werden. Elvis hat nämlich in dem Bild Boulevard of Broken Dreams richtig viel Spaß dran, Drinks zu mixen. Hier sind Green Day.
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1: Ich bin Katrin Müller. Bundesverkehrsminister Bilger sieht trotz der anhaltenden Niedrigwasserlage auf wichtigen Wasserstraßen derzeit keine Versorgungsengpässe. Stand jetzt sei die Versorgung gewährleistet, sagte Bilger der Rheinischen Post. Bei der Schifffahrt ist noch keine Entspannung in Sicht. Mehrere Bundesländer haben schon das Sonn- und Feiertagsfahrverbot für Lkw vorübergehend ausgesetzt. Über weitere Maßnahmen will Bilger heute mit den Ländern beraten.
2: Es geht um zusätzliche Kapazitäten auf der Schiene, aber eben auch auf der Straße. Baustellen, die jetzt nicht zwingend erforderlich sind, sollen aufgeschoben werden, so Verkehrsminister Bilger zuletzt. Über weitere Vorschläge sei man mit den Ländern und anderen Behörden im Austausch, sagte er. Eine schnelle Entspannung der Lage wird es wegen des wenigen Regens vorerst nicht geben. Die Industrie ist abhängig von der Binnenschifffahrt, längere Wege, weniger Ladung, das alles bedeutet Mehrkosten. Aus Berlin, Tine Klimach.
1: Das Bundeskabinett will heute einen Gesetzentwurf zur Reform der Nachrichtendienste beschließen. Ziel ist es, diese angesichts der wachsenden hybriden Bedrohung mit deutlich mehr Befugnissen auszustatten. In der von Vizekanzler Klingbeil geleiteten Sitzung soll zudem die BAföG-Reform auf den Weg gebracht werden. Am Abend werden Millionen Menschen in Europa in den Himmel schauen, denn kurz vor Sonnenuntergang schiebt sich der Mond vor die Sonne und in weiten Teilen Westeuropas ist es dämmerig oder ganz dunkel. In Deutschland wird der Mond die Sonnenscheibe nicht vollständig verdecken.
3: Bei einer Sonnenfinsternis schiebt sich der Mond zwischen Sonne und Erde und verdeckt die Sonne teilweise oder sogar komplett. Das passiert nur bei Neumond, denn in dieser Phase steht der Mond genau zwischen der Erde und der Sonne. Weil die Mondbahn leicht schräg verläuft, zieht der Mond in den meisten Monaten knapp an der Sonne vorbei. Nur wenn er genau auf einer Linie steht, gibt es eine Sonnenfinsternis. Und das kommt sehr selten vor. Je nachdem, wie viel Sonne bedeckt ist, spricht man von einer partiellen oder totalen Sonnenfinsternis. Thomas Bremser, Nachrichtenredaktion.
1: Bewegende Rettung nach dem schweren Erdbeben in Kolumbien mit mehr als 180 Toten. Fast 30 Stunden lang war eine Frau eingeklemmt zwischen den Trümmern eines Gebäudes in der Stadt Cali, ehe die Feuerwehr die 31-Jährige unter dem Applaus und den Freudenrufen der Bevölkerung retten konnte. Zahlreiche Menschen gelten nach dem Erdbeben noch als vermisst.
4: Und jetzt für euch das Niedersachsen-Update mit John Eising. Bezahlbarer Wohnraum in Niedersachsen ist nach Einschätzung der Wohnungswirtschaft zunehmend gefährdet. Der Verband der Wohnungswirtschaft kritisiert unter anderem gekürzte Förderungen für Sanierung. In Niedersachsen leben außerdem immer mehr Menschen mit Schwerbehinderung. Ende 2025 waren fast 780.000 Menschen betroffen. Niedersachsen wählt am 26. September 2027 einen neuen Landtag. Das hat die Landesregierung jetzt beschlossen. Mehr dazu hört ihr um halb.
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5: Hier müsst ihr aktuell am meisten Zeit einplanen. Auf der A1 Richtung Bremen zwischen Wildeshausen West und Delmenhorst Ost gibt es 4 Kilometer Stau. In der Gegenrichtung, Richtung Osnabrück, steht ihr zwischen Bremen-Brinkum und Großibner auf 2 Kilometern. Auf der A2 Richtung Braunschweig zwischen Braunschweig Ost und Braunschweig Flughafen steht ein kaputter Lastwagen auf dem Standstreifen. Die Fahrbahn ist auf 2 Fahrstreifen verengt. Auf der A27 zwischen Bremen-Sebaldsbrück und Bremen-Fahr sind in beiden Richtungen Rehe auf der Fahrbahn unterwegs. Gute Fahrt!
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5: In Visselhövede sind es aktuell 8 Grad. Etwas wärmer ist es in Oetzen, dort messen wir 10 Grad. In Fastorf hingegen zeigt das Thermometer 7 Grad. Und so wird das Wetter heute. Erwartet einen sonnigen Tag mit ein paar Wolken. Das Ganze bei maximal 28 Grad.
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6: Moin.
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6: Merkt euch den Namen Owen Ansah. Das ist unser neues Sprinterass. Hat gestern bei der Leichtathletik EM in Birmingham Bronze geholt. Die erste Medaille für Deutschland bei den 100 Metern seit 40 Jahren. Übrigens da auch nur streng genommen, muss man sagen, denn 1986 holte Steffen Bringmann zwar Silber, aber damals noch für die DDR offiziell. 10,19 Sekunden hat Owen Ansah diesmal nur gebraucht und der Mann ist dieses Jahr auch schon die 100 Meter unter 10 Sekunden gelaufen. Ihm fehlen also nur noch 0,4 Sekunden bis zum ewigen Rekord von Usain Bolt. Der hält den schon seit über 17 Jahren übrigens. Das ist auch krass, oder? Dass da keiner schneller ist? Wahnsinn. 100 Meter in knapp unter 10 Sekunden. Stellt euch das mal vor. Also, ich brauche allein schon 10 Sekunden, um mich für den Start hinzuknien. Um die 100 Meter zu sprinten, da bräuchte ich wohl Unterstützung.
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0: 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Von 13 Minuten nach 6.
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0: 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Hier sind Campino und Co., hier sind die Toten Hosen. Mit hier kommt Alex.
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1: Mit Sean Eising. Bezahlbarer Wohnraum in Niedersachsen ist nach Einschätzung der Wohnungswirtschaft zunehmend gefährdet. Der Verband der Wohnungswirtschaft kritisiert unter anderem gekürzte Bundesförderungen für energetische Sanierung. Er befürchtet, dass Sanierungen dadurch ausfallen oder teurer werden und die Kosten auf die Mieter umgelegt werden. Unterstützung kommt vom Sozialverband Deutschland. Auch er fordert eine Förderung, die Mieter vor stark steigenden Kosten schützt. Beim Neubau bezahlbarer Wohnungen sieht der Verband ebenfalls Probleme. Das Land verweist dagegen auf rund 2.800 geförderte neue und bestehende Wohnungen. Das Bauministerium kritisiert zugleich die neuen Förderregeln des Bundes. Niedersachsen wählt am 26. September kommenden Jahres einen neuen Landtag. Das hat die Landesregierung beschlossen. Der Termin liegt damit innerhalb des gesetzlich vorgesehenen Zeitraums. Der aktuelle Landtag hatte sich am 8. November 2022 konstituiert. Die nächste Wahl musste deshalb zwischen Juli und Oktober 2027 stattfinden. Bei der letzten Landtagswahl war die SPD mit 33,4% stärkste Kraft geworden. Die CDU kam auf 28,1%. Die Grünen auf 14,5 und die AfD auf 11%. Und in Niedersachsen leben außerdem mehr Menschen mit Schwerbehinderungen. Nach Angaben des Landesamtes für Statistik waren Ende vergangenen Jahres fast 780.000 Menschen betroffen. Das sind rund 8% mehr als bei der letzten Erhebung.
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2: Hier müsst ihr aktuell am meisten Zeit einplanen. Auf der A1 Richtung Osnabrück zwischen Bremen-Brinkum und Groß-Ibbenau gibt es 3 Kilometer Stau. Im weiteren Verlauf zwischen Dreieck Stur und Groß-Ibbenau ist die Fahrbahn in beiden Richtungen voll gesperrt. Grund ist die Unfallaufnahme. Ebenfalls auf der A1 in der Gegenrichtung Richtung Bremen zwischen Wildeshausen West und Groß-Ibbenau gibt es 3 Kilometer Stau. Zwischen Bremen-Brinkum und Bremen-Arsten staut es sich auf 2 Kilometern. Hab eine gute und sichere Fahrt.
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2: In Hambüren zeigt das Thermometer aktuell 8 Grad. In Wadeweiz sind es 9 Grad und Egestorf meldet 7 Grad. Und so wird das Wetter heute. Erwartet einen sonnigen Tag mit ein paar Wolken. Das Ganze bei maximal 28 Grad.
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3: 6:58. Der Engelhardt ist im Urlaub, kommt nächste Woche wieder. Und wir stehen jetzt auf mit Good Charlotte. I Don't Wanna Be In Love gibt's gleich nach Gunn. Eine der besten Versionen von Word Up. Euch einen schönen guten Morgen. Startet gut rein in den Mittwoch.
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1: Und heute reden wir über einen super erfolgreichen Sänger mit einer tollen Stimme, einigen Grammys, Oscar-Nominierungen, über 40 Alben und trotzdem kennt man ihn eigentlich kaum. Es geht nämlich um Van Morrison. Und ich glaube, jetzt kriege ich richtig Ärger, aber ich muss zugeben, ich kenne eigentlich auch nur Brown Eyed Girl von ihm. Aber das geht mir ganz genauso. Und den Song hasst er, habe ich gelesen. Er spielt ihn so gut wie nie live und sagt, ich habe circa 300 Songs, die besser sind als der.
2: Das geht, glaube ich, vielen Künstlern so, aber ich wage es mal ganz sachte zu bezweifeln.
1: Ja, in dem Fall ich auch. Aber Van Morrison soll wohl auch ein nicht ganz so einfacher Zeitgenosse sein, hat seine Produzenten oft zur Weißglut gebracht, gibt so gut wie keine Interviews, lebt sehr zurückgezogen und verklagt in schöner Regelmäßigkeit seine Nachbarn, weil die seine Privatsphäre angeblich oft nicht achten.
2: Und ich habe vor kurzem erst gecheckt, dass Van Morrison ja auch der Sänger der

0: My Girl war dann 1967 tatsächlich seine Debütsingle als Solo-Artist und ist natürlich im Summer of Love vor allem in den USA durch die Decke gegangen. Ist bis heute einer der beliebtesten Radiohits in den USA. Über 10 Millionen Plays hat der.
1: Krass.
0: Dafür gab es 2010 den BMI Millionaire Prize. Sir George Ivan Morrison, so heißt er richtig, ist nämlich Ire. Und damals hatte, Achtung, kein anderer nicht-amerikanischer Song mehr Airplays in Amerika. Und das muss man sich erstmal auf der Zunge zergehen lassen.
1: Boah, was? Damn! Also mehr als Bohemian Rhapsody, Satisfaction, weil sie Beatles, what?
0: Ja, heftig, oder?
1: Wow.
0: Und das, wo die Nummer es fast gar nicht ins Radio geschafft hätte, denn eigentlich hieß er im Original Brown Skinned Girl. Mhm. Das ist aber ganz schnell nochmal geändert. Trotzdem geht's da Ende der 60er, mitten in den amerikanischen Rassenunruhen, um ein gemischt rassiges Paar. Mhm. Und warum gab's dann aber am Ende trotzdem noch Ärger? Wegen der Textzeile Making Love in the Green Grass.
2: Ich sage nur Knick, Knack.
1: Na, die prüden Amis mal wieder, das ist typisch. Und sag mal, jetzt wollen wir aber natürlich auch wissen, wer ist denn das Brown Eyed Girl?
0: Tja, das würden wir alle gerne wissen, aber auch da schweigt sich Mr. Medienscheu Morrison bis heute leider aus. Aber er hat im gleichen Jahr seine Freundin Janet Rigsby kennengelernt, die ihn dann geheiratet hat, damit er eine Green Card für die USA bekommen konnte. Und Janet hat sehr schöne braune Augen. Also, vielleicht ist es sie.
1: Einer der erfolgreichsten nicht-amerikanischen Songs im US-Radio und einfach, ja, so richtig schön sommerlich, luftig, leicht. Hier ist Van Morrison mit Brown Eyed Girl.
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0: Van Morrison mit Brown Eyed Girl. Um genau 7:15.
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0: Und gestern haben wir den neuen Emoji-Trend gelernt, dass man für Lachen ab sofort den Delfin-Emoji nutzen soll. Macht erst dann Sinn, wenn man den Sound dazu hört, ne? Und heute gibt's für euch die größten Emoji-Fails. Was benutzt ihr alle immer falsch bei WhatsApp, Snapchat, Insta und Co.? Und ich kann schon mal vorweg sagen, ich selber habe fast alle davon auch immer falsch genutzt. Los geht's mit dem Emoji, dem so Dampf aus der Nase kommt, ne? Kennt ihr so, also Rauchwolken, so ein Pfff. Hab ich immer genommen, wenn ich dachte, okay, ich bin jetzt sauer. Dann nehme ich den. Turns out, der soll eigentlich Triumph über jemanden darstellen.
2: Was soll der Quatsch?
0: Das versteht ja wirklich gar kein Mensch. Größte Fake News übrigens sind die beiden Hände, die gegeneinander gedrückt werden, als würde man beten. Da wird uns ja hier immer erzählt, dass das eigentlich für ein High Five stehen soll. Das stimmt aber gar nicht, denn, und das ist eine wichtige Info, die Emojis werden ja allesamt in Japan entwickelt und da heißen beide Handflächen aneinander gelegt Danke. Und genau dafür nutze ich ihn auch immer. Also das habt ihr intuitiv schon mal richtig gemacht. So, jetzt führt uns das aber auch zum größten Fehler. Und der ist wirklich komplett crazy. Es geht um den Kackehaufen.
3: Das ist natürlich scheiße, ne?
0: Das klingt ja erstmal ziemlich offensichtlich, ne? Ein Kackehaufen steht wohl dafür, dass was kacke gelaufen ist. Aber auch hier wieder wichtig, dass wir im Hinterkopf haben, dass die Emojis aus Japan kommen. Denn da ähnelt das Wort für Scheiße, Unko, dem Wort für Glück. Und die Japaner haben da einfach ein Wortspiel draus gemacht. Und deshalb steht der Kackehaufen-Emoji offiziell für viel Glück.
2: Ja, ich werde es mir ausrichten.
4: So, reicht dann auch mal. Ihr zwei Laberköppe.
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2: mit Marius Moch. Und ich muss ja sagen, eigentlich habe ich keine Höhenangst. Aber dieser Film, der hat selbst mir schwitzige Hände bereitet. Denn Fall ist absolut nichts für schwache Nerven.
3: Das ist krass.
4: Verdammt, Hunter. In was ziehst du uns da rein?
2: Die beiden Freundinnen, Becky und Hunter, sind absolute Kletterfreaks und suchen immer nach neuen Herausforderungen. Ihr neues Ziel, eine Plattform auf einem 600 Meter hohen Fernsehturm mitten in der Wüste.
3: Ich habe da so ein Ding in Planung und dafür brauche ich dich. Der B-67 Fernsehturm.
2: Der Aufstieg läuft reibungslos, doch als die beiden wieder runter wollen, bricht die rostige Leiter ab und fällt 600 Meter auf den Boden der Wüste. Für Becky und Hunter bedeutet das, dass sie erstmal gefangen sind auf einer kleinen Plattform, die gerade einmal so groß ist, dass sie zu zweit drauf stehen können.
3: Wir werden von Stunde zu Stunde schwächer.
4: Wenn niemand Hilfe gerufen hätte, wäre sie längst da.
2: Zusammen müssen sie nun überlegen, wie sie wieder von dem Turm runterkommen. Immer im Kopf, jeder Schritt könnte einer zu viel sein.
4: Hunter, wie sollen wir jetzt runterkommen? Ich habe kein Netz hier.
2: Der Film spielt mit der Höhenangst des Zuschauers und lässt selbst Profikletterern das Blut in den Adern gefrieren. Wie schaffen es die beiden runter? Oder schaffen sie es überhaupt wieder runter? Der Film Fall liefert die Antworten.
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15: Ich bin Katrin Müller. Das Bundeskabinett will heute einen Gesetzentwurf zur Reform der deutschen Nachrichtendienste beschließen. Ziel ist es, sie angesichts der wachsenden hybriden Bedrohung mit deutlich mehr Befugnissen zur Aufklärung von Terrorismus, Extremismus und geheimdienstlichen Aktivitäten anderer Staaten auszustatten.
16: Russische Spionage oder wie zuletzt eine gezielt gesteuerte Sprengstoffdrohne am Flughafen Leipzig. Für genau solche Fälle sollen BND und Verfassungsschutz mehr Werkzeuge und auch mehr Kontrolle erhalten. Und sie sollen erstmals auch aktiv eingreifen dürfen. Zum Beispiel, indem der Bundesnachrichtendienst während einer Cyberattacke die IT-Infrastruktur der Angreifer manipuliert. Außerdem sollen Nachrichtendienste Vereinigungen, die als extremistischer Verdachtsfall gelten, künftig maximal 5 Jahre beobachten dürfen. Diana Kramer, Nachrichten. Redaktion.
15: Bundesverkehrsminister Bilger sieht trotz der anhaltenden Niedrigwasserlage auf wichtigen Wasserstraßen derzeit keine Versorgungsengpässe. Stand jetzt sei die Versorgung gewährleistet, sagte Bilger der Rheinischen Post vor einer Schaltkonferenz heute mit den Verkehrsministern der Länder. Um das Risiko zu senken, müsse mehr Güterverkehr von den Wasserstraßen auf Schiene und Straße verlagert werden, betonte Bilger. In einigen Teilen Europas ist heute eine totale Sonnenfinsternis zu sehen. Die Urlaubsinsel Mallorca liegt genau in der Schneise, in der das Ereignis am besten zu sehen ist. Um 20.31 Uhr wird dort die Sonne für 96 Sekunden vom Mond verdeckt.
17: Über ein Jahr haben die Behörden an den Sicherheitskonzepten und Straßensperrungen für den Tag gearbeitet. Bei den Maßnahmen geht es vor allem darum, Verkehrschaos zu vermeiden und die Waldbrandgefahr möglichst klein zu halten. Deshalb ist das Gebirge an der Westküste komplett für den Verkehr gesperrt, genauso Aussichtspunkte oder Buchten. Und die Wetteraussichten sind vielversprechend. Nebel, dichte Wolken oder Sahara-Staub erwartet der spanische Wetterdienst nach aktueller Prognose nicht. Aus Palma, Pia Eschenbach.
15: Ab heute dürfen in der EU keine fettabweisenden Burgerboxen oder Gebäckpapiere mit bestimmten Schadstoffen mehr auf den Markt gebracht werden. Die nun geltende EU-Verpackungsverordnung schreibt neue Grenzwerte für sogenannte PFAS in Lebensmittelverpackungen vor. Mit den auch Ewigkeitschemikalien genannten Stoffen soll etwa das Durchweichen des Pommeskartons oder der Dönertüte verhindert werden.
18: Und jetzt für euch das Niedersachsen-Update mit John Eising. Bezahlbarer Wohnraum in Niedersachsen ist nach Einschätzung der Wohnungswirtschaft zunehmend gefährdet. Der Verband der Wohnungswirtschaft kritisiert unter anderem gekürzte Förderungen für Sanierung. In Niedersachsen leben außerdem immer mehr Menschen mit Schwerbehinderung. Ende 2025 waren fast 780.000 Menschen betroffen. Niedersachsen wählt am 26. September 2027 einen neuen Landtag. Das hat die Landesregierung jetzt beschlossen. Mehr dazu hört ihr um halb.
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19: Hier müsst ihr aktuell am meisten Zeit einplanen. Auf der A1 Richtung Lübeck gibt es zwischen dem Maschener Kreuz und dem Dreieck Hamburg-Norderelbe 9 Kilometer Stau. In der Gegenrichtung, Richtung Osnabrück, steht ihr zwischen Uphusen-Bremen-Mahndorf und Bremen-Asten auf 2 Kilometern. Auf der A1 Richtung Osnabrück, zwischen dem Dreieck Stur und Wildeshausen-Nord, gibt es 3 Kilometer Stau wegen eines Unfalls. Die Strecke ist voll gesperrt, die Rettungskräfte sind im Einsatz. Ebenfalls auf der A1 Richtung Osnabrück gibt es zwischen Wildeshausen-West und Groß-Ibbenau 4 Kilometer Stau. In der Gegenrichtung Richtung Bremen steht ihr zwischen Bremen-Brinkum und Bremen-Hemelingen auf 2 Kilometern. Habt eine gute und sichere Fahrt.
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19: In Walsrode zeigt das Thermometer aktuell 8 Grad, in Aiklingen sind es 9 Grad und in Bienenbüttel messen wir 11 Grad. Und so wird das Wetter heute. Erwartet einen sonnigen Tag mit ein paar Wolken. Das Ganze bei maximal 28 Grad.
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2: Und mit einer neuen Runde 60 Seconds Spezial. Ihr könnt jetzt wieder mitspielen. 01806 86 86 85. Kostet 20 Cent pro Anruf aus dem Festnetz. Mobil ist es mehr. Alle Infos und Teilnahmebedingungen findet ihr auf unserer Homepage. Und dann spielt ihr in dieser Woche um eine Smack-Küchenmaschine zur Verfügung gestellt vom Küchentrio aus Alzey. Und das Ganze hat einen Wert von 1.400 Euro. Also damit könnt ihr wirklich alles machen, was in der Küche los ist. Eine Küchenmaschine von Smack im Wert von 1.400 Euro. Jetzt mitspielen. 01806 86 86 85. Deswegen kann man auch verkaufen übrigens, wenn ihr es nicht braucht. Das wollen alle haben. Also spielt mit. Gilt nur 9 Punkte zu schlagen. Das soll doch drin sein. 5 nach 7 haben wir es. Hier sind die New Radicals mit You Get What You Give.

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2: Und heute spielen wir mit Christina aus Schmallenberg. Guten Morgen.
3: Guten Morgen.
2: Christina, ich muss sagen, ich bin generell mittlerweile in der Küche, was Kochen und so angeht, wirklich gut, ne? Aber Backen habe ich gar keine Ahnung, da bin ich so ein richtiger Klischee-Mann. Deshalb musst du mir jetzt mal erklären, was macht man alles mit so einer tollen Küchenmaschine? Was kann man da so gut machen?
3: Gute Frage. Pizzateig.
2: Oh.
3: Waffelteig, geht doch alles ratzfatz.
2: Oh. Pizza, damit kriegst du mich natürlich direkt.

0: Du kriegst das hin. Auf geht's, erste Frage. Welches Land schenkte den USA die Freiheitsstatue?
1: Oh, weiter.
0: Frankreich. Welche Erfindung machte Johannes Gutenberg berühmt?
1: Weiter.
0: Buchdruck.
1: Geschickt.
0: Ja oder nein? In Island war es früher verboten, donnerstags fernzusehen.
1: Ja.
0: Stimmt. Welches Land wurde auch die Getreidekammer des Römischen Reiches genannt? Frankreich oder Ägypten?
1: Frankreich.
0: Nein. Wie heißen die hießen die russischen Herrscher von 1547 bis 1917?
1: Weiter. Also Geschichte bin ich raus.
0: In welchem Jahr wurde die DDR gegründet? 1949 oder 1969?
1: 49.
0: Die Verhaftung welcher Frau löste die amerikanische Bürgerrechtsbewegung aus? Rosa?
1: Weiß ich nicht.
0: Parks, ja oder nein? Fukushima ist heutzutage großflächig bewohnbar.
1: Nein.
0: Doch. Wer war der erste Reichskanzler von Deutschland? Otto?
1: Ich bin total, Geschichte ist ganz schlecht.
0: Von Bismarck. Welcher Krieg dauerte von 1914 bis 1918?
1: Der Erste Weltkrieg.
0: Ja, komm, den nehmen wir noch. Guck mal, wir haben immerhin, also 10 Fragen haben wir immerhin geschafft. Waren jetzt nicht alle richtig, sondern leider nur 3.
1: Ja, Geschichte ist ganz schlecht bei mir.
0: Das hast du hier und da zwischendurch mal erwähnt, glaube ich, dass Geschichte nicht deins ist.
1: Nee, überhaupt nicht.
0: Das passiert beim Zufallsgenerator. Beim nächsten Mal hast du mehr Glück. Christina, schön, dass du dabei warst trotzdem.
1: Nee, alles gut.
0: Jetzt weiß ich immerhin, was ich mit einer Küchenmaschine anfange.
1: Ja, Pizzateig ist doch mal...
0: Perfekt, guter Tipp.
1: Ja.
0: Sehr gut. Christina, vielen Dank. Liebe Grüße nach Schmallenberg.
1: Ja, dankeschön.
0: Ciao,
1: danke,
0: ciao.
1: Auch, bis dann. Schöne Grüße. Ciao.
0: So, und ihr könnt auch Pizzateig machen mit der Smack-Küchenmaschine im Wert von knapp 1400 Euro. Nächste Runde 60 Seconds Spezial gibt's heute kurz nach 12. Und dann spielen wir nochmal um kurz nach 5 bei Olli.
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0: Pop, der perfekte Song zum zur Arbeit fahren, The Passenger, um 17 Minuten nach 7.
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0: 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Hier sind sie live mit Wünsch dir was.
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3: Und wir schauen jetzt hier auf die drei größten Rock-Alben aus dem Jahr 1980.
4: Platz 3.
3: Mit Songs wie Another One Bites the Dust und Crazy Little Thing Called Love. Natürlich bis heute legendär Queen und The Game.
4: Platz 2.
3: Weiter geht's mit Bruce Springsteen und The River. Die Platte enthält einfach mal 20 Tracks mit drauf, unter anderem Hungry Heart oder auch The River. Es war übrigens auch Springsteens erster

0: Platz 1.
1: Ja, ich glaube, dazu brauche ich jetzt, denke ich, nicht allzu viel zu sagen. Das ist eine relativ klare Sache. Mit Brian Johnson am Mikrofon wurde es zum bestverkauften Rockalbum aller Zeiten. Auf Platz 1 im Jahr 1980 AC/DC mit Back in Black.

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6: Mit Sean Eising. Bezahlbarer Wohnraum in Niedersachsen ist nach Einschätzung der Wohnungswirtschaft zunehmend gefährdet. Der Verband der Wohnungswirtschaft kritisiert unter anderem gekürzte Bundesförderung für energetische Sanierung. Er befürchtet, dass Sanierungen dadurch ausfallen oder teurer werden und die Kosten auf die Mieter umgelegt werden. Unterstützung kommt vom Sozialverband Deutschland. Auch er fordert eine Förderung, die Mieter vor stark steigenden Kosten schützt. Beim Neubau bezahlbarer Wohnungen sieht der Verband ebenfalls Probleme. Das Land verweist dagegen auf rund 2800 geförderte neue und bestehende Wohnungen. Das Bauministerium kritisiert zugleich die neuen Förderregeln des Bundes. Niedersachsen wählt am 26. September kommenden Jahres einen neuen Landtag. Das hat die Landesregierung beschlossen. Der Termin liegt damit innerhalb des gesetzlich vorgesehenen Zeitraums. Der aktuelle Landtag hatte sich am 8. November 2022 konstituiert. Die nächste Wahl musste deshalb zwischen Juli und Oktober 2027 stattfinden. Bei der letzten Landtagswahl war die SPD mit 33,4% stärkste Kraft geworden. Die CDU kam auf 28,1%. Die Grünen auf 14,5 und die AfD auf 11%. Und in Niedersachsen leben außerdem mehr Menschen mit Schwerbehinderungen. Nach Angaben des Landesamtes für Statistik waren Ende vergangenen Jahres fast 780.000 Menschen betroffen. Das sind rund 8% mehr als bei der letzten Erhebung.
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7: Die meiste Geduld braucht ihr im Moment auf der A1 Richtung Lübeck. Zwischen dem Maschener Kreuz und dem Dreieck Hamburg-Norderelbe. Dort sind es 11 Kilometer Stau. In der Gegenrichtung, Richtung Osnabrück, gibt es zwischen dem Dreieck Stur und Wildeshausen Nord 7 Kilometer Stau. Die Strecke ist wegen eines Unfalls voll gesperrt. Ebenfalls auf der A1 Richtung Bremen staut es sich zwischen Wildeshausen West und Großibner auf 5 Kilometern. Im weiteren Verlauf Richtung Bremen gibt es zwischen Brinkum und Bremen-Asten 2 Kilometer Stau. Auf der A27 Richtung Bremerhaven zwischen Bremerhaven Süd und Bremerhaven-Geestemünde staut es sich auf 2 Kilometern. Habt eine gute und sichere Fahrt.
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7: In Wadewalz zeigt das Thermometer aktuell 10 Grad. Etwas kühler ist es in Emsen mit 8 Grad. Adendorf meldet mit 11 Grad die wärmste Temperatur im Vergleich. Und so wird das Wetter heute. Erwartet einen sonnigen Tag mit ein paar Wolken. Das Ganze bei maximal 28 Grad.
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8: Und ich habe mal eine Frage. Bin ich der Einzige, der das Gefühl hat, der mit seinen 43 Jahren schon mindestens seine 30. super seltene Sonnenfinsternis erlebt, die eigentlich nur alle 300 Jahre vorkommt? Oder geht euch das auch so? Nur mal eine Frage.
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0: mit Fuckstraight Uniform Charlie Kilo. Wir haben es gleich 20 vor 8.
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0: Sag mal, telefoniert heute eigentlich noch jemand gerne? Also ich nicht. Also lieber richtig treffen und quatschen oder kurze Sprachnachricht. Kurz, wohlgemerkt, kurz. Alles über 1,30 ist Podcast. Wird maximal mit anderthalbfacher Geschwindigkeit gehört, wenn überhaupt. Aber es soll ja Leute geben, die noch gerne telefonieren und das dann auch lange. Und wenn ihr so ein Mensch seid, ist es euch schon mal passiert, dass der Anruf mittendrin einfach abgebrochen wurde? Ich habe jetzt gelernt, das ist gar kein Fehler. Das Netz ist auch nicht weg gewesen. Jeder Anruf auf jedem Smartphone wird automatisch nach 2 Stunden beendet. Wusstet ihr das? Ich auch nicht. Ich habe noch nie so lange telefoniert. Aber tatsächlich liegt das auch nicht am Smartphone. Ihr könnt es auch nicht ausstellen. Das liegt am Anbieter. Alle großen Mobilfunkanbieter wie Telekom, O2, Vodafone und Co., die beenden jeden Anruf auf jedem Smartphone nach genau 120 Minuten. Und zwar, um vor versteckten Kosten zu schützen. Für alle, die keine Flatrate haben zum Beispiel. Und auch, weil in einigen Verträgen die Flatrate nur für Anrufe bis 120 Minuten gilt. Krass, oder? Wieder mal so eine Info, die mich zwar null betrifft, die trotzdem total interessant findet. Und wenn ihr das umgehen wollt, ja, wenn ihr so ein Mensch seid, hä, ich muss aber noch länger als 2 Stunden telefonieren, warum auch immer, dann macht einfach einen Sprachanruf über WhatsApp, den können die Mobilfunkanbieter nämlich nicht trennen.
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0: direkt hinterher eine schöne sommerliche Scheibe. Perfekt für den Start in den Büroalltag am Mittwochmorgen. Tom Cochran, Life is a Highway. Wir haben es 7:52 Uhr, 8 Minuten vor. Schönen guten Morgen.
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6: Ich bin Katrin Müller. Am Abend werden Millionen Menschen in Europa in den Himmel schauen, denn kurz vor Sonnenuntergang schiebt sich der Mond vor die Sonne und in weiten Teilen Westeuropas ist es dämmerig oder ganz dunkel. In Deutschland wird der Mond die Sonnenscheibe nicht vollständig verdecken.
7: Bei einer Sonnenfinsternis schiebt sich der Mond zwischen Sonne und Erde und verdeckt die Sonne teilweise oder sogar komplett. Das passiert nur bei Neumond, denn in dieser Phase steht der Mond genau zwischen der Erde und der Sonne. Weil die Mondbahn leicht schräg verläuft, zieht der Mond in den meisten Monaten knapp an der Sonne vorbei. Nur wenn er genau auf einer Linie steht, gibt es eine Sonnenfinsternis. Und das kommt sehr selten vor. Je nachdem, wie viel Sonne bedeckt ist, spricht man von einer partiellen oder totalen Sonnenfinsternis. Thomas Bremser, Nachrichtenredaktion.
6: Bundesverkehrsminister Bilger sieht trotz der anhaltenden Niedrigwasserlage auf wichtigen Wasserstraßen derzeit keine Versorgungsengpässe. Stand jetzt sei die Versorgung gewährleistet, sagte Bilger der Rheinischen Post. Bei der Schifffahrt ist noch keine Entspannung in Sicht. Mehrere Bundesländer haben schon das Sonn- und Feiertagsfahrverbot für Lkw vorübergehend ausgesetzt. Über weitere Maßnahmen will Bilger heute mit den Ländern beraten.
8: Es geht um zusätzliche Kapazitäten auf der Schiene, aber eben auch auf der Straße. Baustellen, die jetzt nicht zwingend erforderlich sind, sollen aufgeschoben werden, so Verkehrsminister Bilger zuletzt. Über weitere Vorschläge sei man mit den Ländern und anderen Behörden im Austausch, sagte er. Eine schnelle Entspannung der Lage wird es wegen des wenigen Regens vorerst nicht geben. Die Industrie ist abhängig von der Binnenschifffahrt, längere Wege, weniger Ladung, das alles bedeutet mehr Kosten. Aus Berlin, Tine Klimach.
6: Das Bundeskabinett will heute einen Gesetzentwurf zur Reform der Nachrichtendienste beschließen. Ziel ist es, diese angesichts der wachsenden hybriden Bedrohung mit deutlich mehr Befugnissen auszustatten. In der von Vizekanzler Klingbeil geleiteten Sitzung soll zudem die BAföG-Reform auf den Weg gebracht werden. Bewegende Rettung nach dem schweren Erdbeben in Kolumbien mit mehr als 180 Toten. Fast 30 Stunden lang war eine Frau eingeklemmt zwischen den Trümmern eines Gebäudes in der Stadt Cali, ehe die Feuerwehr die 31-Jährige unter dem Applaus und den Freudenrufen der Bevölkerung retten konnte. Zahlreiche Menschen gelten nach dem Erdbeben noch als vermisst.
9: Und jetzt für euch das Niedersachsen-Update mit John Eising. Bezahlbarer Wohnraum in Niedersachsen ist nach Einschätzung der Wohnungswirtschaft zunehmend gefährdet. Der Verband der Wohnungswirtschaft kritisiert unter anderem gekürzte Förderungen für Sanierung. In Niedersachsen leben außerdem immer mehr Menschen mit Schwerbehinderung. Ende 2025 waren fast 780.000 Menschen betroffen. Niedersachsen wählt am 26. September 2027 einen neuen Landtag. Das hat die Landesregierung jetzt beschlossen. Mehr dazu hört ihr um 13:30.
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10: Hier müsst ihr aktuell am meisten Zeit einplanen. Auf der A1 Richtung Lübeck gibt es zwischen dem Horster Dreieck und dem Dreieck Hamburg-Norderelbe 13 Kilometer Stau. Ebenfalls auf der A1 zwischen dem Dreieck Stur und Wildeshausen Nord ist die Strecke in beiden Richtungen wegen Unfallaufnahme voll gesperrt. Auf der A1 Richtung Bremen zwischen Wildeshausen West und Großibner stauen sich die Fahrzeuge auf 5 Kilometern. In der Gegenrichtung Richtung Osnabrück gibt es zwischen dem Dreieck Stur und Großibner ebenfalls 5 Kilometer Stau. Wir wünschen euch eine gute Fahrt.
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10: In Hohne zeigt das Thermometer aktuell 16 Grad. In Dannenberg sind es 13 Grad und Lauenbrück meldet 12 Grad. Und so wird das Wetter heute. Es erwartet euch ein Tag mit Sonne und einigen Wolken. Das Ganze bei sommerlichen 28 Grad.
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11: Und es gibt dieses Jahr wieder neue Emojis bei WhatsApp und Co., wie zum Beispiel eine Posaune, ein Orca oder ein Yeti. Und es kommen auch noch mehr dazu. Zum Beispiel wird es demnächst auch einen Schmetterling geben. Ja, gab es bislang noch nicht. Ich bin auch überrascht. So, und der steht für: Dein Glow-Up war krass. Schmetterling. Cool, oder? Dann gibt es so einen Kescher. Der soll sagen, dass man jetzt auf Schnäppchenjagd beim Shoppen geht. Ein zerbröckelndes Gesichts-Emoji für den Wecker, der viel zu früh geklingelt hat. Oder wenn das Hirn die Arbeit dann endgültig eingestellt hat. Und was ich sehr geil finde, es gibt demnächst noch einen Meteor. Der steht dafür, dass man mit 200.000 km/h ins Wochenende geht. Richtig geil. So, und bei uns gibt's gleich die großen Emoji-Fails. Welche habt ihr bis jetzt immer falsch benutzt? Und schon mal ein kleiner Tipp. Der Kackehaufen heißt nicht, dass etwas Kacke gelaufen ist. Das ist schon mal ein Bereich.
12: Das macht mich neugierig.
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0: Depeche Mode, Enjoy the Silence, die Version von 2004, um 11 Minuten nach 8.
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0: So, gestern haben wir den neuen Emoji-Trend gelernt, dass man für Lachen ab sofort keinen lachenden Emoji benutzt, sondern einen Delfin. Macht nur dann Sinn, wenn man den Sound dazu hört. Und heute gibt's von uns die großen Emoji-Fails. Was benutzt ihr alle immer falsch? Und ich kann euch vorweg sagen, ich selber habe auch fast alle davon immer falsch genutzt. Los geht's mit dem Emoji, dem so Dampf aus der Nase rauskommt. Ne? Der guckt böse, Dampf kommt aus der Nase. Habe ich immer genommen, wenn ich wütend war. Turns out, eigentlich soll das Triumph über jemanden darstellen.
2: Was soll der Quatsch?
0: Ja, das versteht ja nun wirklich gar kein Mensch. Größte Fake News sind die beiden Hände, die gegeneinander gedrückt werden, als würde man beten. Da wird uns ja hier immer erzählt, eigentlich steht das für High Five. Das stimmt überhaupt nicht. Die Emojis werden ja allesamt, und das ist wichtig, in Japan entwickelt. Und da heißen beide Handflächen aneinander gelegt, Danke. Dafür da nutze ich ihn auch immer, also das habt ihr intuitiv immer richtig gemacht. Und das führt uns jetzt aber zum größten Fehler, und der ist wirklich crazy. Es geht nämlich um den Kackehaufen.
3: Das ist viel Scheiße, ne?
0: So, klingt ja erstmal ziemlich offensichtlich. Ein Kackehaufen steht wohl dafür, dass irgendwas kacke gelaufen ist. Aber, und da ist es jetzt wieder wichtig, dass wir im Hinterkopf haben, dass die Emojis aus Japan kommen. Denn da ähnelt das Wort für Scheiße, Unko, dem Wort für Glück. Und die Japaner haben sich daraus einfach einen Spaß gemacht, ein Wortspiel. Und deshalb steht der Kackehaufen nicht für Kacke, der steht offiziell für viel Glück.
2: Ja, ich werde es mir ausrichten.
1: Boah, die beiden haben sie doch echt nicht mehr alle. Aber wir mögen sie trotzdem.

0: Die Counting Crows und Mr. Jones um 17 Minuten nach 8.
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0: 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Juli in Braunschweig, hier bei uns in der Morning Rock Show. Und jetzt gibt's Campino und Co. Hier ist Opel Gang.
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3: Mit Sean Eising. Bezahlbarer Wohnraum in Niedersachsen ist nach Einschätzung der Wohnungswirtschaft zunehmend gefährdet. Der Verband der Wohnungswirtschaft kritisiert unter anderem gekürzte Bundesförderungen für energetische Sanierung. Er befürchtet, dass Sanierungen dadurch ausfallen oder teurer werden und die Kosten auf die Mieter umgelegt werden. Unterstützung kommt vom Sozialverband Deutschland. Auch er fordert eine Förderung, die Mieter vor stark steigenden Kosten schützt. Beim Neubau bezahlbarer Wohnungen sieht der Verband ebenfalls Probleme. Das Land verweist dagegen auf rund 2.800 geförderte neue und bestehende Wohnungen. Das Bauministerium kritisiert zugleich die neuen Förderregeln des Bundes. Niedersachsen wählt am 26. September kommenden Jahres einen neuen Landtag. Das hat die Landesregierung beschlossen. Der Termin liegt damit innerhalb des gesetzlich vorgesehenen Zeitraums. Der aktuelle Landtag hatte sich am 8. November 2022 konstituiert. Die nächste Wahl musste deshalb zwischen Juli und Oktober 2027 stattfinden. Bei der letzten Landtagswahl war die SPD mit 33,4% stärkste Kraft geworden. Die CDU kam auf 28,1%. Die Grünen auf 14,5% und die AfD auf 11%. Und in Niedersachsen leben außerdem mehr Menschen mit Schwerbehinderungen. Nach Angaben des Landesamtes für Statistik waren Ende vergangenen Jahres fast 780.000 Menschen betroffen. Das sind rund 8% mehr als bei der letzten Erhebung.
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4: Hier müsst ihr aktuell am meisten Zeit einplanen. Auf der A1 Richtung Bremen gibt es zwischen Wildeshausen West und Großibner 6 Kilometer Stau. In der Gegenrichtung ist die Strecke zwischen dem Dreieck Stur und Wildeshausen Nord in beiden Richtungen vollgesperrt. Es läuft die Unfallaufnahme. Auf der A1 Richtung Bremen gibt es zwischen Bremen-Brinkum und Bremen-Arsten 2 Kilometer Stau. Ebenfalls Richtung Hamburg gibt es zwischen dem Horster Dreieck und Hamburg-Harburg 6 Kilometer stockenden Verkehr. Auf der A28 Richtung Bremen staut es sich zwischen Hude und Delmenhorst-Adelheide auf 5 Kilometern. Habt eine gute und sichere Fahrt.
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4: Bei euch in Neze sind es aktuell 14 Grad. In Egestorf messen wir 13 Grad. Und in Verden sind es 10 Grad. Und so wird das Wetter heute. Es erwartet euch ein Tag mit Sonne und einigen Wolken. Das Ganze bei sommerlichen 28 Grad.
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5: 8:59. Jetzt gibt's was ganz Ruhiges für euch. Disturbed, The Sound of Silence. Und vorher geben wir nochmal ordentlich Gas mit Iron Maiden und Fear of the Dark. Das ist unser Mix. Und den kriegt ihr nur hier.
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0: ACDC Highway to Hell. Wir haben es 8.41 Uhr.
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0: Und diese Woche greift der Sommer nochmal so richtig an. Und was braucht man da nach der Arbeit auf der Terrasse? Schön kalt.
2: Das ist doch Bier.
0: So nämlich. 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

0: Chumba Wamba und Tap Thumping um 8.48 Uhr am Mittwochmorgen. Jetzt gibt's für euch Lance Down mit Rescue, die Dropkick Murphys im Shipping Up to Boston. Und das sind Midnight All My Bets.
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2: Und jetzt für euch die drei größten Rocksongs aus dem Jahr 1967.
1: Platz 3.
2: Wir starten mit Purple Haze von Jimi Hendrix. Ein Song, in dem es übrigens nicht um Drogen geht. Das denken ja immer wieder viele. Jimi Hendrix selbst hat aber mal erklärt, dass der Song ursprünglich von einem Traum inspiriert wurde, in dem er einfach das Gefühl hatte, von einer lilanen Pflanze umgeben zu sein.
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2: Auf Platz 2, Light My Fire, The Doors. Der Song, der war eigentlich mal 7 Minuten lang. Fürs Radio wurde er dann aber extra auf 3,30 gekürzt.
1: Platz 1.
2: Ich habe eben gerade mal mit Olli gequatscht. Für ihn ist es eine der größten Nummern aller Zeiten. Deswegen auch verdient auf Platz 1 im Jahr 1967. The Beatles, A Day in the

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11: Ich bin Katrin Müller. In einigen Teilen Europas ist heute eine totale Sonnenfinsternis zu sehen. Die Urlaubsinsel Mallorca liegt genau in der Schneise, in der das Ereignis am besten zu sehen ist. Um 20.31 Uhr wird dort die Sonne für 96 Sekunden vom Mond verdeckt. Mallorca rechnet mit einem Besucheransturm.
12: Über ein Jahr haben die Behörden an den Sicherheitskonzepten und Straßensperrungen für den Tag gearbeitet. Bei den Maßnahmen geht es vor allem darum, Verkehrschaos zu vermeiden und die Waldbrandgefahr möglichst klein zu halten. Deshalb ist das Gebirge an der Westküste komplett für den Verkehr gesperrt, genauso Aussichtspunkte oder Buchten. Und die Wetteraussichten sind vielversprechend. Nebel, dichte Wolken oder Saharastaub erwartet der spanische Wetterdienst nach aktueller Prognose nicht. Aus Palma, Pia Eschenbach.
11: Das Bundeskabinett will heute einen Gesetzentwurf zur Reform der deutschen Nachrichtendienste beschließen. Ziel ist es, sie angesichts der wachsenden hybriden Bedrohung mit deutlich mehr Befugnissen zur Aufklärung von Terrorismus, Extremismus und geheimdienstlichen Aktivitäten anderer Staaten auszustatten.
13: Russische Spionage oder wie zuletzt eine gezielt gesteuerte Sprengstoffdrohne am Flughafen Leipzig. Für genau solche Fälle sollen BND und Verfassungsschutz mehr Werkzeuge und auch mehr Kontrolle erhalten. Und sie sollen erstmals auch aktiv eingreifen dürfen. Zum Beispiel, indem der Bundesnachrichtendienst während einer Cyberattacke die IT-Infrastruktur der Angreifer manipuliert. Außerdem sollen Nachrichtendienste Vereinigungen, die als extremistischer Verdachtsfall gelten, künftig maximal 5 Jahre beobachten dürfen. Diana Kramer, Nachrichten. Redaktion.
11: Bundesverkehrsminister Bilger sieht trotz der anhaltenden Niedrigwasserlage auf wichtigen Wasserstraßen derzeit keine Versorgungsengpässe. Stand jetzt sei die Versorgung gewährleistet, sagte Bilger der Rheinischen Post vor einer Schaltkonferenz heute mit den Verkehrsministern der Länder. Um das Risiko zu senken, müsse mehr Güterverkehr von den Wasserstraßen auf Schiene und Straße verlagert werden, betonte Bilger. Ab heute dürfen in der EU keine fettabweisenden Burgerboxen oder Gebäckpapiere mit bestimmten Schadstoffen mehr auf den Markt gebracht werden. Die nun geltende EU-Verpackungsverordnung schreibt neue Grenzwerte für sogenannte PFAS in Lebensmittelverpackungen vor. Mit den auch Ewigkeitschemikalien genannten Stoffen soll etwa das Durchweichen des Pommeskartons oder der Dönertüte verhindert werden.
14: Und jetzt für euch das Niedersachsen-Update mit Sean Eising. Bezahlbarer Wohnraum in Niedersachsen ist nach Einschätzung der Wohnungswirtschaft zunehmend gefährdet. Der Verband der Wohnungswirtschaft kritisiert unter anderem gekürzte Förderungen für Sanierung. In Niedersachsen leben außerdem immer mehr Menschen mit Schwerbehinderung. Ende 2025 waren fast 780.000 Menschen betroffen. Niedersachsen wählt am 26. September 2027 einen neuen Landtag. Das hat die Landesregierung jetzt beschlossen. Mehr dazu hört ihr um 13:30.
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15: Die meiste Geduld braucht ihr im Moment auf der A1 Richtung Bremen, zwischen Wildeshausen West und Groß-Ibbenau.
12: 8 Kilometer Stau nach einem Unfall. Ebenfalls auf der A1 Richtung Bremen zwischen Bremen-Brinkum und Bremen-Hemelingen 3 Kilometer Stau. Auf der A1 zwischen Dreieck Stur und Wildeshausen Nord ist die Fahrbahn in beiden Richtungen voll gesperrt. Unfallaufnahme läuft. Der Verkehr wird weiträumig umgeleitet. Wir wünschen euch eine gute Fahrt.
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12: In Hitzacker sind es aktuell 16 Grad. Sodersdorf meldet 15 Grad. In Eickeloh sind es 14 Grad. Und so wird das Wetter heute. Es erwartet euch ein Tag mit Sonne und einigen Wolken. Das Ganze bei sommerlichen 28 Grad.
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16: Merkt euch den Namen Owen Ansah. Das ist unser neues Sprinter-Ass. Holt gestern bei der Leichtathletik-EM in Birmingham Bronze. Die erste Medaille für Deutschland bei den 100-Meter-Läufen seit 40 Jahren. Übrigens das sogar nur streng genommen, muss man sagen. In 1986 damals holte Steffen Bringmann zwar Silber, aber für die DDR. Ja. 10,19 Sekunden hat Owen Ansah diesmal nur gebraucht und der Mann ist dieses Jahr die 100 Meter auch sogar schon mal unter 10 Sekunden gelaufen. Ihm fehlen also wirklich nur noch 0,4 Sekunden bis zu diesem ewigen Rekord von Usain Bolt. Den hält er schon seit 17 Jahren. Ist auch unglaublich, ne? Dass keiner schneller ist. Wahnsinn. 100 Meter in knapp unter 10 Sekunden. Stell euch das mal vor. Ich brauche allein schon die 10 Sekunden, um mich für den Start hinzuknien. Wenn ich 100 Meter sprinten müsste, dann bräuchte ich wohl Hilfe.
17: Jetzt stehen Sie auf! Los, auf die Beine!
10: Na, das geht ja schon wieder gut los. 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
1: Und heute reden wir über einen super erfolgreichen Sänger mit einer tollen Stimme, einigen Grammys, Oscar-Nominierungen, über 40 Alben und trotzdem kennt man ihn eigentlich kaum. Es geht nämlich um Van Morrison. Und ich glaube, jetzt kriege ich richtig Ärger, aber ich muss zugeben, ich kenne eigentlich auch nur Brown Eyed Girl von ihm. Aber das geht mir ganz genauso. Und den Song hasst er, habe ich gelesen. Er spielt ihn so gut wie nie live.

0: My Girl war dann 1967 tatsächlich seine Debütsingle als Solo-Artist und ist natürlich im Summer of Love vor allem in den USA durch die Decke gegangen. Ist bis heute einer der beliebtesten Radio-Hits in den USA. Über 10 Millionen Plays hat der.
1: Krass.
0: Dafür gab es 2010 den BMI Millionaire Prize. Sir George Ivan Morrison, so heißt er richtig, ist nämlich Ire. Und damals hatte, Achtung, kein anderer nicht-amerikanischer Song mehr Airplays in Amerika. Und das muss man sich erstmal auf der Zunge zergehen lassen.
1: Boah, was? Damn! Also mehr als Bohemian Rhapsody, Satisfaction, weiß ich, Beatles, what?
0: Ja, heftig, oder?
1: Wow.
0: Und das, wo die Nummer es fast gar nicht ins Radio geschafft hätte, denn eigentlich hieß er im Original Brown Skinned Girl. Mhm. Das ist aber ganz schnell nochmal geändert. Trotzdem geht's da Ende der 60er, mitten in den amerikanischen Rassenunruhen, um ein gemischtrassiges Paar. Mhm. Und warum gab's dann aber am Ende trotzdem noch Ärger? Wegen der Textzeile Making Love in the Green Grass.
2: Ich sage nur Knick, Knack.
1: Na, die prüden Amis mal wieder, das ist typisch. Und sag mal, jetzt wollen wir aber natürlich auch wissen, wer ist denn das Brown Eyed Girl?
0: Tja, das würden wir alle gerne wissen, aber auch da schweigt sich Mr. Medienscheu Morrison bis heute leider aus. Aber er hat im gleichen Jahr seine Freundin Janet Rigsby kennengelernt, die ihn dann geheiratet hat, damit er eine Green Card für die USA bekommen konnte. Und Janet hat sehr schöne braune Augen. Also vielleicht ist es sie.
1: Einer der erfolgreichsten nicht-amerikanischen Songs im US-Radio und einfach ja so richtig schön sommerlich, luftig, leicht. Hier ist Van Morrison mit Brown Eyed Girl.
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0: Sam Morrison macht gute Laune am Mittwochmorgen mit Brown Eyed Girl. Gleich gibt's die Ärzte mit dem Schunder-Song, die geben nochmal richtig Gas, genauso wie Royal Republic. Hier ist Baby, das ist unser Mix und den gibt's nur hier bei uns.
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2: Na, wer von euch allen hat früher auch das fliegende Klassenzimmer gelesen? Der Klassiker von Erich Kästner aus dem Jahr 1933 wurde jetzt neu aufgelegt und verfilmt.
3: Meine Damen und Herren, freuen Sie sich auf das fliegende Klassenzimmer!
2: Und im Gegensatz zu den meisten Vorgängerfilmen oder auch zum Original spielt der Film in der Neuzeit und verzichtet dabei auf die großen Prügelszenen. Also, worum geht's? Als die 13-jährige Martina ein Stipendium für das begehrte Südtiroler Johann-Sigismund-Gymnasium bekommt, ist sie erstmal Feuer und Flamme. Doch kaum ist sie im idyllischen Alpenstädtchen angekommen, da wird ihr klargemacht, dass es dort eine harte Regel gibt.
4: Interne und Externe mischen sich nicht.
5: Wir, die Internen vom Internat... Und die Externe aus dem Dorf.
4: Shit, Externe.
2: Die Stadtkinder im Internat und die Externe aus diesem ländlichen Ort, die mischen sich nicht untereinander. Ganz im Gegenteil, sie sind verfeindet und das seit Generationen.
6: Wie ihr wisst, steht unsere Abschlussfeier bevor. Und wir haben uns überlegt, dass die Externe und Intern das Stück, das fliegende Klassenzimmer, gemeinsam aufführen sollten.
5: Was?
2: Die Streitigkeiten sollen jetzt also endlich beiseite gelegt werden. Doch das Ganze gestaltet sich alles andere als einfach.
4: Schlacht.
7: Können wir nicht einfach mal Frieden schließen? Ist es so schwer?
8: Heben wir ab und wir schweben.
2: Ich weiß, meistens sind so Neuverfilmungen jetzt echt nicht so der Hit. Aber es könnte trotzdem doch mal eine ganz schöne Idee sein, den eigenen Kids zu zeigen, was man früher selbst so lesen musste.
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3: Mit Sean Eising. Bezahlbarer Wohnraum in Niedersachsen ist nach Einschätzung der Wohnungswirtschaft zunehmend gefährdet. Der Verband der Wohnungswirtschaft kritisiert unter anderem gekürzte Bundesförderungen für energetische Sanierung. Er befürchtet, dass Sanierungen dadurch ausfallen oder teurer werden und die Kosten auf die Mieter umgelegt werden. Unterstützung kommt vom Sozialverband Deutschland. Auch er fordert eine Förderung, die Mieter vor stark steigenden Kosten schützt. Beim Neubau bezahlbarer Wohnungen sieht der Verband ebenfalls Probleme. Das Land verweist dagegen auf rund 2.800 geförderte neue und bestehende Wohnungen. Das Bauministerium kritisiert zugleich die neuen Förderregeln des Bundes. Niedersachsen wählt am 26. September kommenden Jahres einen neuen Landtag. Das hat die Landesregierung beschlossen. Der Termin liegt damit innerhalb des gesetzlich vorgesehenen Zeitraums. Der aktuelle Landtag hatte sich am 8. November 2022 konstituiert. Die nächste Wahl musste deshalb zwischen Juli und Oktober 2027 stattfinden. Bei der letzten Landtagswahl war die SPD mit 33,4% stärkste Kraft geworden. Die CDU kam auf 28,1%. Die Grünen auf 14,5% und die AfD auf 11%. Und in Niedersachsen leben außerdem mehr Menschen mit Schwerbehinderungen. Nach Angaben des Landesamtes für Statistik waren Ende vergangenen Jahres fast 780.000 Menschen betroffen. Das sind rund 8% mehr als bei der letzten Erhebung.
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4: Hier müsst ihr aktuell am meisten Zeit einplanen. Auf der A1 zwischen Wildeshausen West und Wildeshausen Nord Richtung Bremen gibt es 5 Kilometer Stau wegen Bergungsarbeiten und Reinigungsarbeiten. Die Strecke ist in beiden Richtungen zwischen dem Dreieck Stur und Wildeshausen Nord voll gesperrt. Auf der A2 Richtung Hannover gibt es zwischen Bad Nenndorf und Garbsen 4 Kilometer Stau. In der Gegenrichtung staut es sich zwischen Braunschweighafen und Peine Ost ebenfalls auf 4 Kilometern. Gute Fahrt!
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4: In Wastorf, Wriedel und Stötze zeigt das Thermometer aktuell überall 16 Grad. Und so wird das Wetter heute. Es erwartet euch ein Tag mit Sonne und einigen Wolken, das Ganze bei sommerlichen 28 Grad.
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1: Nickelback mit Rockstar, 9.37 Uhr. Jetzt kommt einer der underratedsten Bon Jovi-Songs, finde ich zumindest. Wird eigentlich nie genannt zu, was ist dein Lieblingssong von Bon Jovi? Aber mir auf jeden Fall Top 3. Sag ich euch, wie es ist. Hier ist Keep the Faith.
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0: geile Scheibe von Bon Jovi, Keep the Faith, um 49, 20 vor 10. Gleich ab 10 übernimmt der Rockbaron für euch. Und wir hören uns morgen wieder, wenn ihr mögt, ab 5. Dann in der Morning Rock Show mit Coach Kunert. Und erklären wir, wie kriegen wir es eigentlich hin, wenn wir jetzt den ganzen Urlaub wieder gesündigt haben, dass wir danach wieder einigermaßen in Richtung Beachbody unterwegs sind. Wie kommen wir wieder rein ins Training? Hört ihr morgen bei uns in der Morning Rock Show, wie immer ab 5. Euch bis dahin noch einen sonnigen Mittwoch. Macht's gut, bis morgen, tschüss.
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4: Ich bin Katrin Müller. Heute Abend dürften viele gespannt in den Himmel blicken. Es gibt eine Sonnenfinsternis. Hier in Deutschland wird die nur partiell zu sehen sein. In großen Teilen Spaniens wird es dagegen erstmals seit mehr als 100 Jahren wieder eine totale Sonnenfinsternis geben. Und es wird ein riesiges Spektakel dort.
5: Die Sonnenfinsternis ist eine logistische Herausforderung. Laut spanischer Verkehrsbehörde werden zwischen 400.000 und 1,5 Millionen zusätzlicher Autos unterwegs sein. Über 33.000 Polizisten sind im Einsatz. Behörden empfehlen, das Spektakel von ausgewiesenen Beobachtungspunkten aus zu verfolgen. Auf der Urlaubsinsel Mallorca sind dafür 9 Zonen ausgewiesen, darunter auch die Playa de Palma. Wegen der Hitze und der Trockenheit herrscht in ganz Spanien extrem hohe Waldbrandgefahr. Feuerwehr und Sicherheitskräfte sind in Alarmbereitschaft. Aus Spanien, Julia Macher.
4: Kräftig steigende Energiepreise nach dem Auslaufen des Tankrabatts haben die Teuerungsrate in Deutschland im Juli auf 2,8% getrieben. Von Juni auf Juli des laufenden Jahres zogen die Verbraucherpreise um 0,8% an. Das Statistische Bundesamt bestätigte damit seine vorläufigen Berechnungen. Hauptgrund für die anhaltende Teuerung bleiben demnach die nach wie vor hohen Energiepreise. Verpackungen sind praktisch, verursachen aber Abfall, der oft in der Umwelt landet. Die Europäische Union sagt dem Verpackungsmüll den Kampf an. Ab heute gilt eine neue Verordnung, die schrittweise etwa Plastik und große Verpackungen aus unserem Alltag verbannt.
6: Ob Coffee-to-go-Becher oder Pizzakarton, für neue Lebensmittelverpackungen aus Pappe oder Papier gelten ab sofort strengere Grenzwerte bei sogenannten Ewigkeitschemikalien, etwa PFAS. Die sollen zum Beispiel Fett und Wasser abweisen, sind zum Teil aber gesundheitsschädlich. Ab 2030 sollen Verpackungen dann grundsätzlich nicht mehr größer sein als nötig. Pakete dürfen dann viel weniger Luft- und Füllmaterial enthalten. Aus Brüssel, Niklas Treppner.
4: Das Bundeskabinett will heute einen Gesetzentwurf zur Reform der deutschen Nachrichtendienste beschließen. Ziel ist es, diese angesichts der wachsenden hybriden Bedrohung mit deutlich mehr Befugnissen auszustatten. In der von Vizekanzler Klingbeil geleiteten Sitzung soll zudem die BAföG-Reform auf den Weg gebracht werden. Wer die Ausbildungsförderung bekommt, soll dann mehr Geld erhalten.
7: Und jetzt für euch das Niedersachsen-Update mit Philipp Stammer. In Niedersachsen fordern Sozialverbände mehr Unterstützung für Schulmaterialien. Allein Hefte, Bücher und Stifte kosten laut Diakonie rund 160 Euro jährlich. Nach der Drohnensichtung am Flughafen Hannover gibt es Kritik an der deutschen Drohnenabwehr. Gestern Morgen musste der Flugbetrieb mehrfach eingestellt werden. Die Drohne konnte von der Technik der Bundespolizei offenbar nicht erfasst werden. Und bei Bauarbeiten in Göttingen sind mehrere Jahrhunderte alte Skelette entdeckt worden. Eigentlich sollte nur ein Entwässerungsgraben ausgehoben werden. Stattdessen stießen die Arbeiter auf einen alten Friedhof.
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8: Hier müsst ihr aktuell am meisten Zeit einplanen. Auf der A1 Richtung Bremen gibt es zwischen Wildeshausen West und Groß-Ibbene 6 Kilometer Stau. Ebenfalls Richtung Bremen staut es sich zwischen dem Dreieck Stur und Bremen-Arsten auf 3 Kilometern. Auf der A2 Richtung Hannover gibt es zwischen dem Kreuz Braunschweig Nord und Peine Ost 5 Kilometer Stau. Ebenfalls Richtung Hannover stockt der Verkehr zwischen Bad Nenndorf und Garbsen auf 10 Kilometern. Auf der A7 Richtung Hamburg liegt zwischen Flehstedt und der Raststätte Harburger Berge Ost, ein Metallteil auf der Fahrbahn. Gute Fahrt.
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8: Bei euch in Suhlendorf sind es aktuell 21 Grad. In Häuslingen messen wir 18 Grad und Visselhövede meldet 17 Grad. Und so wird das Wetter heute. Es erwartet euch ein Tag mit Sonne und einigen Wolken. Das Ganze bei sommerlichen 28 Grad.
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9: Kurz nach 10, rein geht's in den Mittwoch, heute mit eurem Rockbaron und wir starten direkt mal mit einer Nachricht, die irgendwie schön ist. Euer Hund liebt es offenbar, wenn ihr ihn anlächelt. Ja, Forscher der Uni Wien haben Hunde ins MRT gelegt und ihnen Bilder von verschiedenen Gesichtern gezeigt. Und bei einem Lächeln sprang tatsächlich das Belohnungszentrum im Gehirn an. Also ähnlich wie bei einem Leckerli oder einem vertrauten Geruch. Und das Verrückte, dafür musste auf dem Foto nicht mal Herrchen oder Frauchen zu sehen sein. Hauptsache, der Mensch lächelt. Also, ab jetzt, wenn ihr Hunde seht, einfach

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1: Und Rock Buddies, heute Abend passiert bei uns über Europa etwas, das wir seit 1999 nicht mehr erlebt haben. Eine totale Sonnenfinsternis. Damals standen ja überall die Leute draußen und haben durch diese kleinen Pappbrillen in den Himmel geschaut. Heute verläuft die totale Finsternis zwar nicht direkt über Deutschland, dafür müsstet ihr zum Beispiel nach Nordspanien oder Island, aber wir sind ziemlich nah dran. Je nachdem, wo ihr in Deutschland seid, verschwinden heute Abend große Teile der Sonne hinter dem Mond. Und jetzt habe ich ein Problem. Ich habe das Ganze natürlich viel zu spät richtig auf dem Schirm gehabt und hab jetzt so eine Brille gar nicht. Ihr kennt ja diese Dinger. Pappe auf der Nase, sieht ein bisschen aus wie 3D-Kino 1998, aber heute braucht ihr genau sowas. Denn mit der normalen Sonnenbrille bitte nicht direkt in die Sonne schauen, die reicht dafür einfach nicht. Und das Verrückte ist, die nächste totale Sonnenfinsternis bei uns über Deutschland, die gibt's erst 2081. Also ja, heute bekommen wir nicht die komplette Nummer, aber ganz ehrlich, so nah kommen wir erstmal eine ganze Weile nicht mehr dran.

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2: Breaking the Law von der britischen Heavy-Metal-Combo Judas Priest. Der Song findet sich wieder auf dem Kultalbum British Steel aus 1980. Inhaltlich geht es bei Breaking the Law um Arbeits- und Perspektivlosigkeit, die Anfang der 80er vor allem den Norden Englands fest im Griff hatte. Ich saß komplett im Arsch, ohne Job und fertig, bin total frustriert und treibe jetzt von Stadt zu Stadt in die andere. Mir kommt's vor, als keinen juckt, ob ich lebe oder sterbe.

0: dieser Perspektivlosigkeit gibt es für die Hauptfigur der Geschichte nur einen Ausweg, eben das Gesetz zu brechen. Breaking the Law, wahrscheinlich in Form eines Raubüberfalls, da in einer der Strophen von der goldenen Zukunft die Rede ist. Du weißt nicht, wie sich das anfühlt. Du hast nicht die geringste Idee. Wenn du es wüsstest, würdest du dasselbe tun, nämlich das Gesetz brechen. Breaking the Law. 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
3: Die meiste Geduld braucht ihr im Moment auf der A1 Richtung Bremen, zwischen Wildeshausen West und Groß-Ippener. Dort staut es sich auf 7 Kilometern. In der Gegenrichtung, Richtung Osnabrück, ist die Strecke zwischen dem Dreieck Stur und Wildeshausen Nord in beiden Richtungen voll gesperrt. Es laufen Bergungs- und Reinigungsarbeiten. Auf der A2 Richtung Hannover gibt es zwischen Wunstorf-Kohlenfeld und Garbsen 8 Kilometer stockenden Verkehr. In der Gegenrichtung, Richtung Hannover, staut es sich zwischen dem Kreuz Braunschweig Nord und Peine Ost auf 6 Kilometern. Wir wünschen euch eine gute Fahrt.
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3: In Wietzendorf haben wir aktuell 18 Grad. Ebsdorf und Schneverdingen melden ebenfalls 18 Grad. Und so wird das Wetter heute. Es erwartet euch ein Tag mit Sonne und einigen Wolken. Das Ganze bei sommerlichen 28 Grad.
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Und vor 2 Jahren standen hier noch AC/DC vor zehntausenden Leuten. Diesen Samstag gehört das Messegelände Hannover dann den Toten Hosen. 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

Wenn die Band selbst sagt, dass sie inzwischen weiß, dass ihre Karriere auf der Zielgeraden ist und deshalb jeden Abend spielen will, als wäre es der letzte, dann bekommt Hannover jetzt am 15. August einen dieser ganz besonderen Abende.

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3: Ich bin Katrin Müller. Nach dem Auslaufen des Tankrabatts hat sich das Leben in Deutschland sprunghaft verteuert. Im Juli kletterte die Inflationsrate auf 2,8%. Das Statistische Bundesamt hat diesen Wert heute bestätigt.
4: Tanken und Heizen sind im Juli deutlich teurer geworden. Das sind weiter die zentralen Preistreiber, erklärt die Präsidentin des Statistischen Bundesamtes. Spritpreise von deutlich mehr als 2 Euro pro Liter sind inzwischen hierzulande die Regel. Und Entspannung ist nicht in Sicht. Denn zum einen ist der Konflikt um die wichtige Straße von Hormuz weiter nicht gelöst. Und dazu kommt das Niedrigwasser, das den Transport von Kraftstoff teilweise deutlich teurer macht. Thomas Thonfeld, Nachrichtenredaktion.
3: Bundesverkehrsminister Bilger sieht trotz der anhaltenden Niedrigwasserlage auf wichtigen Wasserstraßen derzeit keine Versorgungsengpässe. Stand jetzt sei die Versorgung gewährleistet. Das sagte Bilger der Rheinischen Post vor einer Schaltkonferenz mit den Verkehrsministern der Länder. In einigen Teilen Europas ist heute eine totale Sonnenfinsternis zu sehen. Die Urlaubsinsel Mallorca liegt genau in der Schneise, in der das Ereignis am besten zu sehen ist. Um 20.31 Uhr wird dort die Sonne für 96 Sekunden vom Mond verdeckt.
5: Bei einer Sonnenfinsternis schiebt sich der Mond zwischen Sonne und Erde und verdeckt die Sonne teilweise oder sogar komplett. Das passiert nur bei Neumond, denn in dieser Phase steht der Mond genau zwischen der Erde und der Sonne. Weil die Mondbahn leicht schräg verläuft, zieht der Mond in den meisten Monaten knapp an der Sonne vorbei. Nur wenn er genau auf einer Linie steht, gibt es eine Sonnenfinsternis. Und das kommt sehr selten vor. Je nachdem, wie viel Sonne bedeckt ist, spricht man von einer partiellen oder totalen Sonnenfinsternis. Thomas Bremser, Nachrichtenredaktion.
3: In Italien bleibt mitten in der Hauptreisezeit der Flughafen von Catania wegen des jüngsten Ausbruchs des Vulkans Ätna weiter dicht. Der Airport auf der Mittelmeerinsel Sizilien ist wegen der Sperre des Luftraums mindestens bis um 18 Uhr geschlossen. Tausende Urlauber auch aus dem Ausland sind davon betroffen. Europas aktivster Vulkan stößt bereits seit Freitag große Mengen Asche und glühende Gesteinsbrocken aus.
6: Und jetzt für euch das Niedersachsen-Update mit Philipp Stammer. In Niedersachsen fordern Sozialverbände mehr Unterstützung für Schulmaterialien. Allein Hefte, Bücher und Stifte kosten laut Diakonie rund 160 Euro jährlich. Nach der Drohnensichtung am Flughafen Hannover gibt es Kritik an der deutschen Drohnenabwehr. Gestern Morgen musste der Flugbetrieb mehrfach eingestellt werden. Die Drohne konnte von der Technik der Bundespolizei offenbar nicht erfasst werden. Und bei Bauarbeiten in Göttingen sind mehrere Jahrhunderte alte Skelette entdeckt worden. Eigentlich sollte nur ein Entwässerungsgraben ausgehoben werden. Stattdessen stießen die Arbeiter auf einen alten Friedhof.
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7: Hier müsst ihr aktuell am meisten Zeit einplanen. Auf der A1 zwischen Dreieck Stur und Wildeshausen Nord ist die Strecke in beiden Richtungen voll gesperrt. Grund sind Bergungsarbeiten und Reinigungsarbeiten. Auf der A2 Richtung Hannover gibt es zwischen Bad Nenndorf und Garbsen 10 Kilometer stockenden Verkehr. Ebenfalls Richtung Hannover staut es sich zwischen Hannover-Herrenhausen und Dreieck Hannover West auf 1 Kilometer. Wir wünschen euch eine gute Fahrt.
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7: In Soltendiek zeigt das Thermometer aktuell 23 Grad. In Rethem sind es 15 Grad. Und in Walsrode ebenfalls 15 Grad. In den nächsten Stunden ist es klar. Heute Nacht sinkt das Thermometer auf milde 17 Grad. Morgen wird es am Morgen noch teils bewölkt. Dann klart es auf bei hochsommerlichen 33 Grad.
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9: Kurz nach 11, weiter geht's durch den Mittwoch mit eurem Rockbaron und wir starten mit einem Song, den man ziemlich leicht falsch verstehen kann. Just a Girl klingt ja erstmal nach, hey, ich bin halt nur ein Mädchen. Gemeint ist aber genau das Gegenteil. Also Gwen Stefani, die war Anfang 20 und zunehmend genervt davon, dass für sie andere Regeln galten als für ihren Bruder, wann sie nach Hause kommen sollte, wohin sie alleine durfte. Ständig dieses, pass auf dich auf, du bist schließlich ein Mädchen. Also hat sie genau daraus einen Song gemacht und das Ganze völlig überzeichnet. Ich bin ja nur ein Mädchen, ich kann das ja alles gar nicht. Schön sarkastischer Mittelfinger und 30 Jahre später funktioniert er immer noch. Hier sind No Doubt mit Just a Girl.

und Rock Buddies. Bei uns im Norden heißt es jetzt wahrscheinlich gerade, letzten Arbeitstag irgendwie überstehen. Morgen geht's dann endlich nach Solingen. Das Reload Festival startet. Und das Line-Up kann sich dieses Jahr wirklich sehen lassen. Judas Priest spielen zum ersten Mal überhaupt beim Reload. Dazu kommen In Flames, Arch Enemy, Lamb of God, Godsmack und jede Menge mehr. Und falls ihr heute schon anreisen wollt, das geht. Die Early Arrival ist heute von 8 bis 22 Uhr möglich und kostet 30 Euro pro Fahrzeug. 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Also Zelt, Schlafsack, Tickets einmal kurz durchchecken und dann wünschen wir allen Rock Buddies, die sich auf den Weg nach Solingen machen, kommt gut hin und habt drei richtig geile Tage bei Reload.

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1: Hier müsst ihr aktuell am meisten Zeit einplanen. Auf der A1 Richtung Bremen gibt es zwischen Wildeshausen West und Großippener 5 Kilometer Stau. Mindestens 50 Minuten Zeitverlust. Zwischen Dreieck Stur und Wildeshausen Nord ist die Strecke in beiden Richtungen voll gesperrt. Bergungsarbeiten und Reinigungsarbeiten. Auf der A2 Richtung Hannover gibt es zwischen Wunstorf-Kohlenfeld und Garbsen 8 Kilometer stockenden Verkehr. In der Gegenrichtung Richtung Dortmund staut es sich zwischen Kreuz Hannover-Buchholz und Hannover-Bothfeld auf 5 Kilometern. Gute Fahrt!
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1: In Lindwedel sind es aktuell 19 Grad. In Neze zeigt das Thermometer 20 Grad, genauso warm wie in Bad Bodenteich. In den nächsten Stunden ist es klar. Heute Nacht sinkt das Thermometer auf milde 17 Grad. Morgen wird es am Morgen noch teils bewölkt, dann klart es auf bei hochsommerlichen 33 Grad.
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1: Mit eurem Rockbaron. Und was sind eigentlich die merkwürdigsten Coverversionen in der Rockgeschichte? Da gibt's ja wirklich einige Dinger, bei denen man sich fragt, warum oder auch, wie ist das bitte passiert? Ich fang mal mit den Rolling Stones an. Paint It Black 1966. Düster, psychedelisch, absolut ikonisch. Und dann kam Karel Gott. Jawohl, der Biene Maya Karel Gott hat 1969 eine deutsche Version gemacht. Titel Rot und Schwarz.

Cover hat er nicht einfach so rausgebracht, sondern das ist offiziell genehmigt worden von den Stones. Auf der Platte stehen sogar die Originalautoren Jagger Richards und Heinz Korn. Der hat den Text nämlich übersetzt. Jetzt fragt man sich, haben die Stones da echt freiwillig zugestimmt oder war das der Verlag, der gesagt hat, da geht was auf dem deutschen Markt? Ich meine, es waren die späten 60er. Die Stones haben damals auch so einiges konsumiert, da hätte man ihnen wahrscheinlich auch einen Plattenvertrag mit Heino unterjubeln können. Wirklich schräg wird's dann aber bei Cindy und Bert, die haben in den 70ern tatsächlich Black Sabbath gecovert. Und so wurde aus Paranoid der Hund von

ZDF-Hitparade. Übrigens, wenn man ein Lied 1:1 einfach nachsingt, dann muss es nicht genehmigt werden. Also, was ist für euch die abgefahrenste Coverversion ever? Schickt mal gerne WhatsApp direkt ins Studio. Gerne auch mit Hörprobe, wenn ihr was richtig Kurioses auf Lager habt.

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1: Ich bin Katrin Müller. Heute Abend dürften viele gespannt in den Himmel blicken. Es gibt eine Sonnenfinsternis. Hier in Deutschland wird die nur partiell zu sehen sein. In großen Teilen Spaniens wird es dagegen erstmals seit mehr als 100 Jahren wieder eine totale Sonnenfinsternis geben. Und es wird ein riesiges Spektakel dort.
2: Die Sonnenfinsternis ist eine logistische Herausforderung. Laut spanischer Verkehrsbehörde werden zwischen 400.000 und 1,5 Millionen zusätzliche Autos unterwegs sein. Über 33.000 Polizisten sind im Einsatz. Behörden empfehlen, das Spektakel von ausgewiesenen Beobachtungspunkten aus zu verfolgen. Auf der Urlaubsinsel Mallorca sind dafür 9 Zonen ausgewiesen, darunter auch die Playa de Palma. Aus Spanien, Julia Macher.
1: Kräftig steigende Energiepreise nach dem Auslaufen des Tankrabatts haben die Teuerungsrate in Deutschland im Juli auf 2,8% getrieben. Von Juni auf Juli des laufenden Jahres zogen die Verbraucherpreise um 0,8% an. Das Statistische Bundesamt bestätigte damit seine vorläufigen Berechnungen. Hauptgrund für die anhaltende Teuerung bleiben demnach die nach wie vor hohen Energiepreise. Verpackungen sind praktisch, verursachen aber Abfall, der oft in der Umwelt landet. Die Europäische Union sagt dem Verpackungsmüll den Kampf an. Ab heute gilt eine neue Verordnung, die schrittweise etwa Plastik und große Verpackungen aus unserem Alltag verbannt.
3: Ob Coffee-to-go-Becher oder Pizzakarton, für neue Lebensmittelverpackungen aus Pappe oder Papier gelten ab sofort strengere Grenzwerte bei sogenannten Ewigkeitschemikalien, etwa PFAS. Die sollen zum Beispiel Fett und Wasser abweisen, sind zum Teil aber gesundheitsschädlich. Ab 2030 sollen Verpackungen dann grundsätzlich nicht mehr größer sein als nötig. Pakete dürfen dann viel weniger Luft- und Füllmaterial enthalten. Aus Brüssel, Niklas Treppner.
1: Das Bundeskartellamt hat keine grundsätzlichen kartellrechtlichen Bedenken gegen die 50-plus-1-Regel im deutschen Fußball. Nach Abschluss des Verfahrens gab die Behörde jedoch Hinweise an die Bundesliga-Dachorganisation, um die Regel auch zukünftig rechtssicher anzuwenden. Die Regel gibt im Kern vor, dass Investoren keine Stimmenmehrheit an den Kapitalgesellschaften von Vereinen übernehmen können.
4: Und jetzt für euch das Niedersachsen-Update mit Philipp Stammer. In Niedersachsen fordern Sozialverbände mehr Unterstützung für Schulmaterialien. Allein Hefte, Bücher und Stifte kosten laut Diakonie rund 160 Euro jährlich. Nach der Drohnensichtung am Flughafen Hannover gibt es Kritik an der deutschen Drohnenabwehr. Gestern Morgen musste der Flugbetrieb mehrfach eingestellt werden. Die Drohne konnte von der Technik der Bundespolizei offenbar nicht erfasst werden. Und bei Bauarbeiten in Göttingen sind mehrere Jahrhunderte alte Skelette entdeckt worden. Eigentlich sollte nur ein Entwässerungsgraben ausgehoben werden. Stattdessen stießen die Arbeiter auf einen alten Friedhof.
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5: Hier müsst ihr aktuell am meisten Zeit einplanen. Auf der A1 zwischen Dreieck Stur und Wildeshausen Nord ist die Strecke in beiden Richtungen vollgesperrt. Grund sind Bergungs- und Reinigungsarbeiten. Auf der A2 Richtung Dortmund gibt es zwischen Kreuz Hannover Ost und Hannover Bothfeld 7 Kilometer Stau. In der Gegenrichtung stockt der Verkehr zwischen Bad Nenndorf und Garbsen auf 11 Kilometern. Auf der A7 Richtung Hannover staut es sich zwischen Schneverdingen und Soltau Süd auf 5 Kilometern. Ihr müsst mit 11 Minuten Zeitverlust rechnen. Wir wünschen euch eine gute Fahrt.
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5: In Gerdau sind es aktuell 19 Grad, Bad Bodenteich meldet 25 Grad und in Hohnsdorf zeigt das Thermometer 21 Grad. In den nächsten Stunden ist es klar. Heute Nacht sinkt das Thermometer auf milde 17 Grad. Morgen wird es am Morgen noch teils bewölkt, dann klart es auf bei hochsommerlichen 33 Grad.
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6: Und es ist Mittwoch, also Halbzeit bei 60 Seconds Spezial. 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

0: Tatsächlich.
1: Ah, perfekt. Ja, guck mal. Also, das freut uns sehr. Grüße auf jeden Fall nach Berlin an alle Rockbuddies. Und wir starten jetzt den Zufallsgenerator und dann wissen wir auch, welches Wissensgebiet du gleich bekommst. Du sagst laut okay. Stopp.
2: Jo. Stopp. Wissensgebiet Essen und Trinken.
1: Machen wir alle gern?
0: Ja, schauen wir mal.
1: Ja, könnte gut sein, ne? Also, 60 Sekunden, nachdem ich die erste Frage vorgelesen habe. Florian, wie nennt man die traditionelle japanische Methode, rohen Fisch in sehr dünne Scheiben zu schneiden und pur zu servieren? Sashimi oder Maki?
0: Sashimi.
1: Was kommt nicht an eine klassische Carbonara? Sahne oder Pecorino?
0: Sahne.
1: Welche Nuss ist die Hauptzutat bei Marzipan?
0: Mandel.
1: Wahr oder falsch, Chili schmeckt scharf wegen des Menthols?
0: Nein.
1: Aus welcher Frucht wird Guacamole hergestellt?
0: Avocado.
1: Welche Frucht schwimmt aufgrund ihrer geringen Dichte im Wasser, der Apfel oder die Pfirsich? Der Pfirsich.
0: Apfel.
1: Sriracha-Soße kommt aus?
0: Indien.
1: Thailand. Welcher Pilz gilt als besonders teuer und wird oft von Hunden gesucht?
0: Trüffel.
1: Was ist Panko?
0: Mehl.
1: Ja, Paniermehl. Welches Getränk wird aus fermentiertem Honig hergestellt?
0: Mehl.
1: Wahr oder falsch? Schwalbennestsuppe gilt in China als Delikatesse?
0: Ja.
1: Wahr oder falsch? Der Döner wurde in Deutschland erfunden?
0: Ja.
1: Was ist die Hauptzutat des Schweizer Nationalgerichts Rösti?
0: Käse.
1: Oh, Kartoffeln. Aus welchem Land stammt das weltbekannte Gericht Paella?
0: Spanien.
1: Von welchem Tier stammt Prosciutto?
0: Schwein.
1: Jo, oh, du, der war aber noch drin. Ja, ja, also Käse ist natürlich drin bei Rösti, aber das Ding besteht schon hauptsächlich aus Kartoffeln, würde ich sagen.
0: Ah, okay.
1: So, wir zählen mal eben zusammen, Florian. Das hat sich aber gut angefühlt ansonsten. Ich habe hier für dich 13 Punkte.
0: Boah, super.
1: Florian, super. Cool. Es gibt noch ein paar Spielrunden, aber das sieht erstmal gut aus.
0: Ja, toll, gut, dankeschön.
1: Also, weiter zuhören aus Berlin und am Freitag wissen wir dann, ob die Smack-Küchenmaschine, ja, ob wir sie nach Berlin schicken.
0: Ja, ich würde mich freuen. danke nochmal, ihr macht tolle Shows.
1: Ja, das freut uns sehr. Also, Grüße, mach's gut, tschüss.
0: Tschüss.
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5: Hier müsst ihr aktuell am meisten Zeit einplanen. Auf der A7 Richtung Hannover gibt es zwischen Schneverdingen und Soltau Süd 5 Kilometer Stau. Ihr verliert dort mindestens 34 Minuten. Auf der A1 Richtung Bremen staut es sich zwischen Wildeshausen West und Groß-Ibbenau auf 5 Kilometern. Der Zeitverlust beträgt mindestens eine Stunde. Auf der A2 Richtung Dortmund gibt es zwischen Kreuz Hannover Ost und Hannover Bodfeld 7 Kilometer Stau. Ihr verliert dort mindestens 18 Minuten. Habt eine gute und sichere Fahrt.
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5: In Achim sind es aktuell 20 Grad. In Hohne messen wir 21 Grad. Und in Bad Bodenteich sind es 22 Grad. In den nächsten Stunden ist es klar. Heute Nacht sinkt das Thermometer auf milde 17 Grad. Morgen wird es am Morgen noch teils bewölkt. Dann klart es auf bei hochsommerlichen 33 Grad.
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Antworten sagen. Die nächsten 3 Sekunden entscheiden, ob du dran bleibst oder nicht. Und, hat's funktioniert? Dann gleich weiter so. Metallica.

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1: Und Rock Buddies, wir sind ja immer noch mittendrin im super heißen Liquimoli-Konzertsommer. Wir haben immer noch Tickets für Konzerte und Festivals. Und gerade schicken wir euch ja zu einer sehr emotionalen Abschiedstour, nämlich zu den Toten Hosen.
2: Unter den Wolken wird's mit der Freiheit langsam schwer.
1: Trick aus, wir müssen gehen. Sie sind dieses und nächstes Jahr auf großer Abschiedstour und ihr könnt mit dabei sein. Seit über einer Woche haben wir schon einige Rockbuddies glücklich gemacht, weil sie mit dabei sind bei der Abschiedstour. Mit dabei ist zum Beispiel Rockbuddy Anja.
3: Richtig, eins und eins zusammengezählt. Anja, herzlichen Glückwunsch, du bist unsere erste Gewinnerin.
4: Ja, wow, super, Wahnsinn, da freue ich mich.
1: Und auch Esther erlebt die Toten Hosen noch einmal auf der großen Bühne.
5: Herzlichen Glückwunsch, du hast gewonnen.
6: Oh, wie schön. Das ist ja toll, ich freue mich. Wahnsinn.
5: Am 3. Juli in Braunschweig. Boah, wow. Da wird das ganze Stadion rocken und du mittendrin. Wie toll.
6: Super schön. Ja, ganz herzlichen Dank. Ich bin total sprachlos.
1: Und auch Jochen hat bei uns Tickets gewonnen.
3: Das ist auch sehr geil. Herzlichen Glückwunsch, 2 Tickets, die Toten Hosen gehen an dich. So schnell geht das. Hast du irgendwas mit den Toten Hosen schon mal erlebt? Hast du schon mal ein Konzert erlebt von den Jungs Campino? Bist du ein Fan? Erzähl mal so ein bisschen. Deine Toten Hosen-Erlebnisse.
7: Naja, erster Kontakt würde ich sagen, ich bin mit einer großen Schwester aufgewachsen. Ja. Und dann eben mit Unter falscher Flagge, Reich und Sexy und Opium fürs Volk. Eine der wenigen Bands, die, auch wenn man manchmal in den Medien anderes vernimmt, meiner Meinung nach über Sozialtickets immer noch eine gewisse Bodenständigkeit hat und politisch sich treu geblieben.
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7: Ich bin Katrin Müller. Verfassungsschutz und Bundesnachrichtendienst sollen angesichts der wachsenden hybriden Bedrohung deutlich mehr Befugnisse erhalten. Eine umfassende Reform, die das Bundeskabinett beschlossen hat, sieht für die deutschen Nachrichtendienste zudem erstmals die Möglichkeit vor, in klar begrenzten Fällen selbst operativ einzugreifen. So könnte etwa der für die Auslandsaufklärung verantwortliche BND die IT-Infrastruktur einer fremden Macht während einer laufenden Cyber- oder Desinformationsattacke auf Deutschland manipulieren. Nach dem Auslaufen des Tankrabatts hat sich das Leben in Deutschland sprunghaft verteuert. Im Juli kletterte die Inflationsrate auf 2,8%. Das Statistische Bundesamt hat diesen Wert heute bestätigt.
8: Tanken und Heizen sind im Juli deutlich teurer geworden. Das sind weiter die zentralen Preistreiber, erklärt die Präsidentin des Statistischen Bundesamtes. Spritpreise von deutlich mehr als 2 Euro pro Liter sind inzwischen hierzulande die Regel. Und Entspannung ist nicht in Sicht. Denn zum einen ist der Konflikt um die wichtige Straße von Hormuz weiter nicht gelöst. Und dazu kommt das Niedrigwasser, das den Transport von Kraftstoff teilweise deutlich teurer macht. Thomas Thonfeld, Nachrichtenredaktion.
7: In einigen Teilen Europas ist heute eine totale Sonnenfinsternis zu sehen. Die Urlaubsinsel Mallorca liegt genau in der Schneise, in der das Ereignis am besten zu sehen ist. Um 20.31 Uhr wird dort die Sonne für 96 Sekunden vom Mond verdeckt.
9: Bei einer Sonnenfinsternis schiebt sich der Mond zwischen Sonne und Erde und verdeckt die Sonne teilweise oder sogar komplett. Das passiert nur bei Neumond, denn in dieser Phase steht der Mond genau zwischen der Erde und der Sonne. Weil die Mondbahn leicht schräg verläuft, zieht der Mond in den meisten Monaten knapp an der Sonne vorbei. Nur wenn er genau auf einer Linie steht, gibt es eine Sonnenfinsternis. Und das kommt sehr selten vor. Je nachdem, wie viel Sonne bedeckt ist, spricht man von einer partiellen oder totalen Sonnenfinsternis. Thomas Bremser, Nachrichtenredaktion.
7: In Italien bleibt mitten in der Hauptreisezeit der Flughafen von Catania wegen des jüngsten Ausbruchs des Vulkans Ätna weiter dicht. Der Airport auf der Mittelmeerinsel Sizilien ist wegen der Sperre des Luftraums mindestens bis um 18 Uhr geschlossen. Tausende Urlauber auch aus dem Ausland sind davon betroffen.
10: Und jetzt für euch das Niedersachsen-Update mit Philipp Stammer. In Niedersachsen fordern Sozialverbände mehr Unterstützung für Schulmaterialien. Allein Hefte, Bücher und Stifte kosten laut Diakonie rund 160 Euro jährlich. Nach der Drohnensichtung am Flughafen Hannover gibt es Kritik an der deutschen Drohnenabwehr. Gestern Morgen musste der Flugbetrieb mehrfach eingestellt werden. Die Drohne konnte von der Technik der Bundespolizei offenbar nicht erfasst werden. Und bei Bauarbeiten in Göttingen sind mehrere Jahrhunderte alte Skelette entdeckt worden. Eigentlich sollte nur ein Entwässerungsgraben ausgehoben werden. Stattdessen stießen die Arbeiter auf einen alten Friedhof.
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12: Hier müsst ihr aktuell am meisten Zeit einplanen. Auf der A7 Richtung Hannover gibt es zwischen Bispingen und Soltau Süd 6 Kilometer Stau. Ihr verliert dort mindestens 47 Minuten. Auf der A2 Richtung Dortmund staut es sich zwischen Kreuz Hannover Ost und Hannover Bodfeld auf 7 Kilometern. Dort müsst ihr mindestens 19 Minuten mehr einplanen. Auf der A1 Richtung Bremen gibt es zwischen Wildeshausen West und Groß Ippener 4 Kilometer Stau. Ihr verliert dort mindestens 57 Minuten. Gute Fahrt.
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12: In Stötze sind es aktuell 23 Grad. Etwas kühler ist es in Eickeloh mit 22 Grad. Die höchste Temperatur messen wir derzeit in Retzlingen. Dort zeigt das Thermometer 25 Grad. In den nächsten Stunden ist es klar. Heute Nacht sinkt das Thermometer auf milde 17 Grad. Morgen wird es am Morgen noch teils bewölkt. Dann klart es auf bei hochsommerlichen 33 Grad.
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13: Kurz noch eins, rein in die nächste Runde mit eurem Rockbaron. Und für einige Rockbuddies beginnt ja heute wahrscheinlich der schönste Teil der Woche. Das Summer Breeze geht los. Dinkelsbühl wird bis Samstag wieder komplett zum Metal-Mekka. Mit den Flames, Halloween, Arch Enemy, Lamb of God, Airborne und noch weit über 100 anderen Bands. Also an alle, die gerade schon auf dem Campingplatz stehen oder noch mit vollgepacktem Auto unterwegs sind, ganz viel Spaß euch beim Summer Breeze. Und wer heute noch arbeiten muss, aber morgen Richtung Sulingen fährt, auch das Reload startet. Morgen. Kommt gut hin, habt eine richtig gute Zeit und wir liefern euch bis dahin schon mal den Soundtrack.

Und jetzt habe ich ein Problem. Ich habe das Ganze natürlich viel zu spät richtig auf dem Schirm gehabt und habe jetzt so eine Brille gar nicht. Ihr kennt ja diese Dinger. Pappe auf der Nase sieht ein bisschen aus wie 3D-Kino 1998, aber heute braucht ihr genau sowas. Denn mit der normalen Sonnenbrille bitte nicht direkt in die Sonne schauen, die reicht dafür einfach nicht. Und das Verrückte ist, die nächste totale Sonnenfinsternis bei uns über Deutschland, die gibt's erst 2081. Also ja, heute bekommen wir nicht die komplette Nummer, aber ganz ehrlich, so nah kommen wir erstmal eine ganze Weile nicht mehr dran.

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3: Hier müsst ihr aktuell am meisten Zeit einplanen. Auf der A1 Richtung Osnabrück gibt es zwischen Bremen-Brinkum und Wildeshausen-Nord 6 Kilometer Stau. Im weiteren Verlauf Richtung Bremen staut es sich zwischen Wildeshausen-West und Groß-Ibbenau auf 4 Kilometern. Auf der A2 Richtung Dortmund zwischen Kreuz Hannover-Ost und Hannover-Bodfeld gibt es 6 Kilometer Stau. In der Gegenrichtung Richtung Magdeburg ist zwischen Renau und Hennstedt-West der rechte Fahrstreifen wegen eines Unfalls gesperrt. Auf der A1 Richtung Osnabrück staut es sich zwischen Uphusen-Bremen-Mahndorf und Bremen-Arsten auf 4 Kilometern. In der Gegenrichtung Richtung Bremen gibt es zwischen Wildeshausen-West und Groß-Ibbenau ebenfalls 4 Kilometer Stau. Habt eine gute und sichere Fahrt.
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3: In Gerdau, Bad Bodenteich und Soltendiek zeigt das Thermometer aktuell überall 23 Grad. In den nächsten Stunden ist es klar. Heute Nacht sinkt das Thermometer auf milde 17 Grad. Morgen wird es am Morgen noch teils bewölkt. Dann klart es auf bei hochsommerlichen 33 Grad.
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Dead Estate Love Song von Stone Temple Pilots. Und damit bin ich raus, liebe Rock Buddies, also für diesen Mittwoch. Wir haben gelernt heute, dass ihr eure Hunde ruhig öfter mal anlächeln solltet. Heute Abend schauen wir dann alle mit diesen unfassbar schicken Pappbrillen Richtung Sonnenfinsternis. Wir haben 60 Seconds gezockt, über ziemlich verrückte Cover gesprochen und bei dem Wetter ist sowieso wieder ganz klar Eiszeit. Und natürlich geht gerade die nächste Festivalrunde los. Summer Breeze läuft, morgen startet das Reload. Jetzt gleich ab 14 Uhr übernimmt dann der Kollege Olli Peral und bei Original oder Cover, das hört ihr gleich, da bleiben wir in unserer Toten Hose Woche. Freitag und Samstag stehen die großen Konzerte in Bremen und Hannover an, deshalb gibt's jeden Tag einen Song, den sich die Hosen mal vorgenommen haben. Heute Itzy Bitsy Teeny Weeny Honolulu Strandbikini. Meinung zum Song direkt ins Studio und dann übernimmt gleich der Kollege Olli Peral. Ich bin raus, macht's gut, euer Rockbaron und jetzt sind hier Queen mit Bohemian Rhapsody für euch.

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1: Ich bin Thomas Brockt. Verfassungsschutz und Bundesnachrichtendienst sollen angesichts der wachsenden hybriden Bedrohung Deutschlands deutlich mehr Befugnisse erhalten. Eine umfassende Reform, die das Bundeskabinett beschlossen hat, sieht für die deutschen Nachrichtendienste erstmals die Möglichkeit vor, in klar begrenzten Fällen selbst operativ einzugreifen.
2: Bundesinnenminister Dobrindt hatte zuletzt gesagt, dass aus dem Bundesamt für Verfassungsschutz ein echter Geheimdienst werden muss. Und das in etwa so. Ein Nachrichtendienstmitarbeiter soll sich künftig Zugang zu einem anderen Laptop verschaffen können, um an die gespeicherten Daten zu kommen. Es soll auch möglich sein, verschlüsselte Kommunikation mitzulesen. Außerdem soll erlaubt werden, dass Geheimdienstmitarbeiter zum Beispiel in eine Wohnung eindringen können, um etwa Sprengstoff gegen harmloses Pulver auszutauschen. Der Bundestag muss der Reform noch zustimmen. Tine Klimach, Nachrichtenredaktion.
1: Die meisten Menschen in Deutschland fühlen sich von allen Parteien im Stich gelassen. Nach dem aktuellen RTL-NTV-Trendbarometer haben nur noch 12% der Bundesbürger den Eindruck, dass sich die Parteien in ausreichendem Maße um die wirklichen Probleme und Interessen der Menschen im Land kümmern. 84% verneinen das. Die AfD bleibt mit 28% stärkste Partei und liegt damit 7 Punkte vor der Union. Rund 2,5 Wochen vor dem Start der neuen Fußball-Bundesliga-Saison hat sich das Bundeskartellamt zur umstrittenen 50-plus-1-Regel geäußert. Es hat keine kartellrechtlichen Bedenken gegen die Regel, die sicherstellen soll, dass Investoren keine Stimmenmehrheit an den Kapitalgesellschaften von Vereinen übernehmen.
3: Für einen Großteil der Fans ist es sicherlich eine gute Nachricht. Nun sind die 36 Clubs aus Bundesliga und zweiter Liga aufgerufen, ihre Hausaufgaben zu machen. Und das speziell mit Blick auf die bisherigen Ausnahmen Leverkusen und Wolfsburg, deren Profifußballgesellschaften sich mehrheitlich oder vollständig in den Händen der Bayer AG und der Volkswagen AG befinden. Auch die Sonderfälle RB Leipzig und Hannover müssen Kompromisse finden. Fabian Schaffer, Sportredaktion.
1: Gute Nachrichten für Himmelsbeobachter. Bei der partiellen Sonnenfinsternis heute Abend bleibt der Himmel in weiten Teilen Deutschlands meist klar. Der Deutsche Wetterdienst erwartet fast überall optimale Wetterbedingungen. Nur im Norden sollen ein paar Wolken durchziehen. Die partielle Sonnenfinsternis beginnt in Deutschland gegen 19.11 Uhr. In Teilen Spaniens, etwa auf Mallorca, gibt es sogar eine totale Sonnenfinsternis.
4: Und jetzt für euch das Niedersachsen-Update mit Philipp Stammer. In Niedersachsen fordern Sozialverbände mehr Unterstützung für Schulmaterialien. Allein Hefte, Bücher und Stifte kosten laut Diakonie rund 160 Euro jährlich. Nach der Drohnensichtung am Flughafen Hannover gibt es Kritik an der deutschen Drohnenabwehr. Gestern Morgen musste der Flugbetrieb mehrfach eingestellt werden. Die Drohne konnte von der Technik der Bundespolizei offenbar nicht erfasst werden. Und bei Bauarbeiten in Göttingen sind mehrere Jahrhunderte alte Skelette entdeckt worden. Eigentlich sollte nur ein Entwässerungsgraben ausgehoben werden. Stattdessen stießen die Arbeiter auf einen alten Friedhof.
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5: Hier müsst ihr aktuell am meisten Zeit einplanen. Auf der A1 Richtung Bremen, zwischen Bremen-Brinkum und Wildeshausen-Nord, gibt es 7 Kilometer Stau. In der Gegenrichtung, Richtung Osnabrück, staut es sich zwischen Wildeshausen-West und Groß-Ippener auf 5 Kilometern. Auf der A2 Richtung Dortmund, zwischen Kreuz Hannover-Ost und Hannover-Bodfeld, gibt es 7 Kilometer Stau. Ebenfalls auf der A2 Richtung Magdeburg, zwischen Rennau und Helmstedt-West, ist der rechte Fahrstreifen wegen Unfallaufnahme gesperrt. Auf der A1 Richtung Hamburg zwischen Oppusen-Bremen-Mahndorf und Bremen-Arsten gibt es 4 Kilometer Stau. In der Gegenrichtung Richtung Hamburg staut es sich zwischen Seevetal-Hittfeld und Horster Dreieck auf 2 Kilometern. Habt eine gute und sichere Fahrt.
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5: In Eschede sind es aktuell 21 Grad. Achim meldet 22 Grad. Und in Bispingen werden 23 Grad gemessen. In den nächsten Stunden ist es mäßig bewölkt. Heute Nacht sinkt das Thermometer auf milde 17 Grad. Morgen wird es erst teils bewölkt, dann zunehmend klar bei bis zu 33 Grad.
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6: Exakt meine Mission. Gute Laune, Rock'n'Roll, Tai Chi, Entspannung, Spaß und all das for free. Also da müssen sich die öffentlich Gebrechlichen warm anziehen. Schon alleine wegen Cover schlägt Original, Original schlägt das Cover. Und da gibt's heute was Leckeres von und mit den Toten Hosen. Großartig. Hang on, Sloopy, Sloopy, hang on im Original. Ihr könnt abstimmen. Gleich gibt's die Hooks dazu. 0171 731 60 46. Die Show bis 20 Uhr. Ich freue mich drauf. Kommt gut durch die Rush und fahrt vorsichtig.
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0: Cover schlägt Original, Original schlägt Cover und ich muss die Hooklines natürlich noch nachliefern. Also es geht im Original um den Titel Hang on Snoopy von den McCoys, Mitte der 60er. Schöner Oldtimer, herrlich. Und gecovert die ganze Nummer von den Toten Hosen. In ganzer Länge. Meldet euch 0171 731 60 46. Viel Glück.
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0: 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Das ist hier die Frage.
1: Heute geht's um einen Song, der gleich zwei völlig unterschiedliche Leben geführt hat. Wir starten 1965. Damals erobern The McCoys mit Hang on Sloopy die Charts. Ein unbeschwerter Gute-Laune-Track. Klingt wie der erste Sommertag nach einem verregneten Frühling. Barfuß am Strand, Cola in der Hand und alles ist

0: Jetzt seid ihr dran, eure Expertise ist gefragt. 0171 731 6046. Das Original, The McCoys oder die Toten Hosen? Ich bin gespannt. So, bis jetzt ist noch nichts eingetroffen, aber ich warte noch ein bisschen. Müsste eigentlich gleich soweit sein. Und da ploppt was auf. Wunderbar, da hören wir natürlich jetzt sofort rein. Ist doch klar. Hallo, wer ist denn da? Hallo.
1: Mahlzeit, Florian aus Melling. War mal auf einer Kroatien-Reise in der Playlist, lief da rauf und runter. Nichtsdestotrotz müssen heute die Hosen ran, ganz klare Sache. In diesem Sinne, einen sonnigen Tag bei euch allen.
0: Jo, dankeschön. So, kurze Bedenkpause. Schwer, aber am Ende logisch. Die Toten Hosen verdrängen die McCoys aus den 60ern. Die Toten Hosen in unserem mega heißen Konzertsommer 2026. Hang on, Sloopy. Cover schlägt original. Doch klar. Oh.
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0: So, jetzt aber. Zweiter Start.

super alte Lekomodi-Konzert Sommer 2026. Rast auf den Höhepunkt zu. In dieser Woche Tickets für die Toten Hosen. Und die schlagen die McCoys aus den 60ern. Vielen Dank fürs Mitmachen. 0171 731 60 46. Best of the Pop jetzt mit Kid Rock und Born Free für euch in der Olli Peral Show.

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8: Die meiste Geduld braucht ihr im Moment auf der A7 Richtung Hannover. Zwischen Schneverdingen und Bad Fallingbostel gibt es 14 Kilometer Stau. Auf der A1 Richtung Bremen zwischen Wildeshausen West und Delmenhorst Ost staut es sich auf 8 Kilometern. In der Gegenrichtung, Richtung Osnabrück, gibt es zwischen Bremen-Brinkum und Wildeshausen Nord 7 Kilometer Stau. Auf der A2 Richtung Dortmund zwischen Hannover-Herrenhausen und Wunstorf-Lute stockt der Verkehr auf 6 Kilometern. In der Gegenrichtung Richtung Hannover gibt es zwischen Bad Nenndorf und Wunstorf-Lute 3 Kilometer stockenden Verkehr. Habt eine gute und sichere Fahrt.
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8: In Beden-Bostel zeigt das Thermometer aktuell 23 Grad. Bispingen meldet ebenfalls 23 Grad. In Hemslingen ist es mit 24 Grad etwas wärmer. In den nächsten Stunden ist es mäßig bewölkt. Heute Nacht sinkt das Thermometer auf milde 17 Grad. Morgen wird es erst teils bewölkt, dann zunehmend klar bei bis zu 33 Grad.
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1: Ja, diese Band hat sich hier einen festen Stammplatz in der Playlist erkämpft. Kindred hier mit Can I Get A. 14.37 Uhr, hier ist die Olli Peralsche.

0: Beth Rock Apart met David Bowie, Modern Love. Jo. 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

30 Seconds to Mars, Kings and Queens, 14.51 Uhr. Ja, es gibt sie noch tatsächlich, es gibt sie wirklich. Also ich hätte es auch nicht gedacht, aber doch, es gibt sie, die gute Nachricht. Und die gute Nachricht des Tages, BAföG wird erhöht ab dem nächsten Jahr, wer dazu jetzt gleich im

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2: Ich bin Thomas Brockt. Verfassungsschutz und Bundesnachrichtendienst sollen deutlich mehr Befugnisse erhalten. Das Bundeskabinett hat eine umfassende Reform beschlossen. Sie sieht unter anderem vor, dass die Nachrichtendienste in bestimmten Fällen selbst operativ eingreifen können. Es gehe darum, gegenüber unseren Gegnern auch aktiv handeln zu können, sagte Bundesinnenminister Dobrindt.
3: Wir starten eine neue Zeitrechnung für die Nachrichtendienste. Wir entwickeln unsere Nachrichtendienste hin zu echten Geheimdiensten.
2: Innenminister Dobrindt. BAföG-Empfänger sollen im nächsten Jahr mehr Geld bekommen. Das Bundeskabinett hat eine entsprechende Reform der Ausbildungsfinanzierung auf den Weg gebracht. Der Gesetzentwurf soll im Herbst in Bundestag und Bundesrat beraten und verabschiedet werden. Die im BAföG enthaltene Wohnkostenpauschale für diejenigen, die nicht mehr bei den Eltern wohnen, soll demnach zum Sommersemester 2027 von jetzt 380 auf 440 Euro im Monat steigen. Rund 2,5 Wochen vor dem Start der neuen Fußball-Bundesliga-Saison hat sich das Bundeskartellamt zur umstrittenen 50-plus-1-Regel geäußert. Es hat keine kartellrechtlichen Bedenken gegen die Regel, die sicherstellen soll, dass Investoren keine Stimmenmehrheit an den Kapitalgesellschaften von Vereinen übernehmen.
4: Für einen Großteil der Fans ist es sicherlich eine gute Nachricht. Nun sind die 36 Clubs aus Bundesliga und zweiter Liga aufgerufen, ihre Hausaufgaben zu machen. Und das speziell mit Blick auf die bisherigen Ausnahmen Leverkusen und Wolfsburg, deren Profifußballgesellschaften sich mehrheitlich oder vollständig in den Händen der Bayer AG und der Volkswagen AG befinden. Auch die Sonderfälle RB Leipzig und Hannover müssen Kompromisse finden. Die 50-plus-1-Regel hat in der Vergangenheit oft für Streit zwischen Fans und Clubs gesorgt. Fabian Schaffer, Sportredaktion.
2: Gute Nachrichten für Himmelsbeobachter. Bei der partiellen Sonnenfinsternis heute Abend bleibt der Himmel in weiten Teilen Deutschlands meist klar. Der Deutsche Wetterdienst erwartet fast überall optimale Wetterbedingungen. Nur im Norden sollen ein paar Wolken durchziehen. Die partielle Sonnenfinsternis beginnt in Deutschland gegen 19.11 Uhr. In Teilen Spaniens, etwa auf Mallorca, gibt es sogar eine totale Sonnenfinsternis.
5: Und jetzt für euch das Niedersachsen-Update mit Philipp Stammer. In Niedersachsen fordern Sozialverbände mehr Unterstützung für Schulmaterialien. Allein Hefte, Bücher und Stifte kosten laut Diakonie rund 160 Euro jährlich. Nach der Drohnensichtung am Flughafen Hannover gibt es Kritik an der deutschen Drohnenabwehr. Gestern Morgen musste der Flugbetrieb mehrfach eingestellt werden. Die Drohne konnte von der Technik der Bundespolizei offenbar nicht erfasst werden. Und bei Bauarbeiten in Göttingen sind mehrere Jahrhunderte alte Skelette entdeckt worden. Eigentlich sollte nur ein Entwässerungsgraben ausgehoben werden. Stattdessen stießen die Arbeiter auf einen alten Friedhof.
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7: Hier müsst ihr aktuell am meisten Zeit einplanen. Auf der A7 Hamburg Richtung Hannover gibt es zwischen Schneverdingen und Bad Fallingbostel 14 Kilometer stockenden Verkehr. Ebenfalls Richtung Hannover steht zwischen Bestenholz und Schwarmstedt ein Reifen auf der Fahrbahn. Auf der A2 Richtung Dortmund staut es sich zwischen dem Kreuz Hannover Ost und Hannover Bodfeld auf 6 Kilometern. Im weiteren Verlauf Richtung Dortmund stockt der Verkehr zwischen Garbsen und Wunstorf-Lute auf 3 Kilometern. Auf der A1 Richtung Osnabrück gibt es zwischen Bremen-Brinkum und Wildeshausen-Nord 5 Kilometer Stau. In der Gegenrichtung Richtung Bremen staut es sich zwischen Uphusen-Bremen-Mahndorf und Bremen-Asten ebenfalls auf 5 Kilometern. Habt eine gute und sichere Fahrt.
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7: Bei euch in Langwedel sind es aktuell 24 Grad. In Hemslingen ebenfalls 24 Grad. Dannenberg meldet etwas mehr. Dort sind es 25 Grad. In den nächsten Stunden ist es mäßig bewölkt. Heute Nacht sinkt das Thermometer auf milde 17 Grad. Morgen wird es erst teils bewölkt, dann zunehmend klar bei bis zu 33 Grad.
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0: 18.13 Uhr.
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0: Hier ist die Sendung mit dem O, die Olli Peral Show. Thema heute, die bevorstehende Sonnenfinsternis. Der Mond schiebt sich dabei vor die Sonne und macht einfach das Licht aus. Das ist ungefähr so, als würde jemand mitten im Fußballspiel vor dem Fernseher stehen und sagen, keine Sorge, ich bin gleich wieder weg. Klingt komisch, ist aber so. Die Vögel denken plötzlich, es wird Nacht. Wir setzen komische Spezialbrillen auf und die Sonne muss warten, bis der Mond wieder verschwunden ist. Eigentlich ganz schön unhöflich, aber genau deshalb schauen Millionen Menschen zu. Wenn jemand die Sonne ärgert, will man schließlich dabei sein. Klingt komisch, ist aber so.
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3: Hier müsst ihr aktuell am meisten Zeit einplanen. Auf der A1 Richtung Osnabrück gibt es zwischen Dreieck Stur und Bremen-Arsten 7 Kilometer Stau. In der Gegenrichtung, Richtung Bremen, staut es sich zwischen Uphusen-Bremen-Mahndorf und Bremen-Arsten auf 5 Kilometern. Auf der A1 Richtung Osnabrück gibt es zwischen Bremen-Brinkum und Wildeshausen-Nord 8 Kilometer Stau. Auf der A2 Richtung Dortmund staut es sich zwischen Kreuz Hannover-Buchholz und Hannover-Bothfeld auf 5 Kilometern. Habt eine gute und sichere Fahrt.
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3: In Wriedel zeigt das Thermometer aktuell 23 Grad. Etwas wärmer ist es in Reinsdorf mit 24 Grad. Die höchste Temperatur meldet Lüchow. Dort sind es 25 Grad. In den nächsten Stunden ist es mäßig bewölkt. Heute Nacht sinkt das Thermometer auf milde 17 Grad. Morgen wird es erst teils bewölkt, dann zunehmend klar bei bis zu 33 Grad.
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1: Und heute dreht sich in den Rock and Pop News alles um Kiss. Denn 50 Jahre nach ihrem ersten Konzert in Deutschland wird die Geschichte der Band hierzulande nochmal groß gefeiert. Am 30. Oktober steigt in der Mitsubishi Electric Hall in Düsseldorf eine offizielle Fanfeier. Bisschen großartig, im Mittelpunkt steht Kiss-Gitarrist Tommy Thayer, der nicht nur für Fotos und Autogramme vorbeikommt, sondern auch gemeinsam mit der Kiss Forever Band auf der Bühne stehen wird. Dazu ist Deutschlands Metal Queen Doro Pesch auch von der Partie. Das wird eine Megasause. Bei der Feier gibt es außerdem Geschichten und Bilder aus eben 5 Jahrzehnten Kiss in Deutschland. Exklusives Merchandise und limitierte Musikveröffentlichungen. Wichtig muss man wissen, Kiss selbst treten dort nicht als komplette Band auf. Es ist eine große Feier eben für die Fans mit Tommy Thayer mittendrin. 50 Jahre Kiss in Deutschland, eine Geschichte, die 1976 begonnen hat und bis heute weiterlebt. Also, Vorverkauf gestartet, mitmachen bei der großen Kiss-Party im Oktober. Das war die Rock'n'Pop News für diesen Mittwoch.

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1: Sollen deutlich mehr Befugnisse erhalten. Das Bundeskabinett hat eine umfassende Reform beschlossen. Sie sieht unter anderem vor, dass die Nachrichtendienste in bestimmten Fällen selbst operativ eingreifen können. So könnte etwa der für die Auslandsaufklärung verantwortliche BND die IT-Infrastruktur einer fremden Macht während einer laufenden Cyberattacke auf Deutschland manipulieren. Die Entfremdung zwischen der Politik und den Bürgern in Deutschland wird größer. Im aktuellen Trendbarometer von RTL und NTV sagten 84% der Befragten, dass sie sich von allen Parteien im Stich gelassen fühlen. Und auch das Ansehen von Kanzler Merz sinkt laut der Forsa-Umfrage weiter.
2: Die Stimmung im Land ist schlecht wie lange nicht und das ausgerechnet vor den drei wichtigen Landtagswahlen im September. Gerade mal 12% finden, dass sich die Parteien um die wirklichen Probleme der Menschen im Land kümmern. Am schlechtesten schneidet dabei die AfD ab, aber auch das Vertrauen in die Union und in die SPD ist gering. Mit der Arbeit des Bundeskanzlers sind gerade mal 13% zufrieden. Diana Kramer, Nachrichtenredaktion.
1: Zur Beobachtung einer Sonnenfinsternis werden sich heute Abend Millionen Blicke auf den westlichen Horizont richten. Der Mond schiebt sich dann vor die Sonne und in weiten Teilen Europas ist es plötzlich dämmerig oder sogar ganz dunkel. In Deutschland wird der Mond die Sonnenscheibe zwar nicht vollständig verdecken, aber in großen Teilen Spaniens wird es erstmals seit mehr als 100 Jahren wieder eine totale Sonnenfinsternis geben. Wolken werden laut Vorhersage kaum den Blick auf das Himmelsereignis trüben.
3: Und jetzt für euch das Niedersachsen-Update mit Philipp Stammer. Niedersachsens Polizei hat einen neuen Hubschrauber bekommen. Der H145 ist am Flughafen Hannover stationiert und wird unter anderem zur Vermisstensuche, Fahndung und bei Katastrophen eingesetzt. Niedersachsens Landwirte haben im Wirtschaftsjahr 2024-25 bundesweit die höchsten Gewinne erzielt. Gegenüber dem Vorjahr gingen die Gewinne allerdings zurück. Und nochmal Spitzenplatz. Niedersachsen ist auch Spitzenreiter beim Krankenhaustransformationsfonds. Kliniken im Land haben bereits 386 Millionen Euro erhalten.
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4: Hier müsst ihr aktuell am meisten Zeit einplanen. Auf der A1 Richtung Bremen gibt es zwischen dem Dreieck Stur und Bremen-Hemelingen 7 Kilometer Stau. In der Gegenrichtung, Richtung Osnabrück, ist die Fahrbahn zwischen dem Dreieck Stur und Wildeshausen Nord wegen Bergungs- und Reinigungsarbeiten voll gesperrt. Ebenfalls auf der A1 Richtung Osnabrück staut es sich zwischen Bremen-Brinkum und Wildeshausen West auf 9 Kilometern. Im weiteren Verlauf Richtung Osnabrück liegen zwischen Lohne-Dinklage und Holdorf Gegenstände auf der Fahrbahn. Auf der A2 Richtung Hannover stockt der Verkehr zwischen Hannover-Langenhagen und Wunstorf-Lute auf 7 Kilometern. In der Gegenrichtung Richtung Braunschweig liegen zwischen Hannover-Bothfeld und Hannover-Lahr mehrere Plastikteile auf der Fahrbahn. Wir wünschen euch eine gute Fahrt.
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4: In Häuslingen sind es aktuell 26 Grad. Nathendorf und Lauenbrück melden jeweils 25 Grad. In den nächsten Stunden ist es mäßig bewölkt. Heute Nacht sinkt das Thermometer auf milde 17 Grad. Morgen wird es erst teils bewölkt, dann zunehmend klar bei bis zu 33 Grad.
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5: Ja, der Sven hat gestern mal mir Tickets gewonnen im Super-Eisen-Konzert nochmal für die Toten Hosen. Ich hab was vergessen, ihm zu sagen. Um Gottes Willen. Da muss ich gleich nochmal zurückrufen, den Sven, in seinem Super-Eisen-Konzert-Sommer. Das ist sehr, sehr wichtig. Bis dahin haben wir noch Zeit für Three Doors Down, für Chad Kroeger und für Van Halen. Okay.

0: 16.14 Uhr, Viertel nach vier haben wir es.
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0: Oha, der Sven hat gestern bei mir Tickets gewonnen für die Toten Hosen, aber da ist was schief. Also ich muss ihn nochmal sprechen. So, ich rufe den Sven jetzt nochmal an, hoffentlich geht er dran. Freizeit habe ich, glaube ich, schon.
2: Sven. Hallo?
0: Ja, hier ist Olli Peral nochmal aus der Olli Peral Show. Hallo.
2: Hi Olli.
0: Sven, ich habe gestern was ganz Wichtiges vergessen.
2: Oh.
0: Was ganz wichtig ist, das hier. Darauf bin ich aufmerksam gemacht worden von einigen Hörern. Die Gewinnerfanfare. Ist dir das selber nicht aufgefallen?
2: Nee, also doch, ja. Ich hatte mich schon gewundert.
0: Damit hätten wir das geklärt. Du hast jetzt nicht nur die Hosentickets gewonnen, sondern auch die Gewinnerfanfare. Ich habe die ganze Nacht schon schlecht geschlafen, du ehrlich. Und dann wollte ich noch klären, um welches Konzert es sich von den Toten Hosen handelt. Da habe ich eine Antwort für dich. Du hast da Zeit, dich zu entspannen. Es kommt langsam auf dich zu, das Konzert in Braunschweig nächstes Jahr, 2. Juli.
2: Ja super, dann kann ich mich schon auf nächstes Jahr freuen.
0: Genau, würde ich auch sagen. Und du kannst in Ruhe vorplanen. So, jetzt haben wir alles, oder? Würde ich sagen.
2: Würde ich auch sagen,
0: bist ja bei der Arbeit, ne, oder?
2: Ja, wieder bei der Arbeit, genau.
0: Aber genau, passt. Genau. Wunderbar, da will ich weiter nicht stören. Hat mich gefreut, dass du den kleinen Spaß mitgemacht hast. Und mach's gut, Sven.
2: Danke, Olli.
0: Ciao. Ciao, tschüss.
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7: Mit Philipp Stammer. Die Waldbrandgefahr in Niedersachsen steigt mit der bevorstehenden Hitze deutlich an. Heute gilt fast landesweit noch die mittlere Gefahrenstufe 3. Morgen erwartet der Deutsche Wetterdienst bereits an 29 von 48 Messstationen die zweithöchste Stufe 4. Am Freitag soll die Warnstufe dann nahezu im gesamten Land gelten. In Fassberg im Landkreis Celle wird sogar die höchste Gefahrenstufe 5 erwartet. Grund sind die trockenen Wälder und Temperaturen von bis zu 37 Grad. In dieser Woche gab es bereits mehrere Waldbrände, unter anderem im Landkreis Göttingen und in Lingen. Mit dem Wetterwechsel und möglichen Niederschlägen am Samstag soll sich die Situation dann wieder etwas entspannen. Niedersachsens Polizei hat einen neuen Hubschrauber bekommen. Der H145 ist am Flughafen Hannover stationiert und verfügt über modernste Einsatztechnik. Eingesetzt wird er unter anderem zur Suche nach Vermissten, zur Fahndung nach Straftätern, bei Katastrophenlagen und zur Unterstützung anderer Polizeikräfte. Insgesamt wurden 2 dieser Hubschrauber für Niedersachsen bestellt. Niedersachsens Landwirte haben im Wirtschaftsjahr 2024/25 bundesweit die höchsten Gewinne erzielt. Besonders stark schnitten Betriebe mit Tierhaltung ab. Im Vergleich zum vorherigen Wirtschaftsjahr gingen die Gewinne allerdings zurück. Und noch ein Spitzenplatz für Niedersachsen. Niedersachsen ist nämlich auch bundesweit Spitzenreiter bei den bewilligten Anträgen aus dem Krankenhaustransformationsfonds. Insgesamt hat Niedersachsen für 2026 rund 445 Millionen Euro beantragt.
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8: Hier müsst ihr aktuell am meisten Zeit einplanen. Auf der A1 Richtung Bremen gibt es zwischen Dreieck Stur und Bremen-Hemelingen 8 Kilometer Stau. In der Gegenrichtung, Richtung Osnabrück, ist die Fahrbahn zwischen Dreieck Stur und Wildeshausen Nord wegen Bergungs- und Reinigungsarbeiten voll gesperrt. Auf der A1 Richtung Bremen gibt es zwischen Seevetal-Hittfeld und Rade 8 Kilometer Stau. In der Gegenrichtung, Richtung Osnabrück, steht ihr zwischen Opphusen und Bremen-Asten auf 5 Kilometern. Auf der A2 Richtung Braunschweig gibt es zwischen Hannover-Langenhagen und Hannover-Lahe 4 Kilometer Stau. Ebenfalls Richtung Braunschweig müsst ihr an der Einfahrt Lehrte wegen Unfallaufnahme langsam fahren. Gute Fahrt.
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8: In Visselhövede sind es aktuell 24 Grad. Etwas wärmer zeigt sich Schneverdingen mit 25 Grad. Die höchste Temperatur meldet derzeit Suderburg. Dort sind es 26 Grad. In den nächsten Stunden ist es mäßig bewölkt. Heute Nacht sinkt das Thermometer auf milde 17 Grad. Morgen wird es erst teils bewölkt, dann zunehmend klar bei bis zu 33 Grad.
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1: Die Rolling Stones haben ihr neues Album Foreign Tongues draußen und wir finden es richtig geil. Und drauf ist auch eine Kritik an den Superreichen und vor allem am, Zitat, verrückten Mogul Mr. Musk.
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1: Hier sind die Rolling Stones mit Mr. Charm.
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0: Owen Ansah, das ist unser neues Sprinter-Ass, hat gestern bei der Leichtathletik-EM in Birmingham Bronze geholt. Die erste Medaille für Deutschland bei den 100 Metern seit 40 Jahren. 10,19 Sekunden hat Owen Ansah diesmal nur gebraucht und der Mann ist dieses Jahr auch schon die 100 Meter unter 10 Sekunden gelaufen. 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
4: Na, was wäre für euch das perfekte Bühnenoutfit für euren Gig? Vielleicht ein T-Shirt, was ihr auf der Stage so richtig geil zerreißen könnt? Oder ja auch immer beliebte, gerade als Schlagzeuger, einfach ein Tanktop, damit man mit seinen Muskeln angeben kann? Oder ihr macht's eben so wie die Red Hot Chili Peppers. Die sind jetzt ja gerade am Anfang ihrer Karriere. Ich nenne es mal immer gerne etwas

0: Anfang ihrer Konzerte ganz ohne Shirt, ganz ohne Hose, sogar ganz ohne Unterhose. Naja, immerhin hatten sie Socken an, ne? Aber nicht an ihren Füßen, sondern halt an ihrem besten Stück. Ich sag mal so, ne? Also solange es sitzt, vielleicht auch bald ein neuer Modetrend, der zurückkommen könnte. Ja gut, für Aufruhr haben die Konzerte damit auf jeden Fall gesorgt. Und rutscht dann eben doch mal ein bisschen was, dann ist es eben ein unvergessliches Konzert, ne?
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6: Ich bin Thomas Brockt. Verfassungsschutz und Bundesnachrichtendienst sollen angesichts der wachsenden hybriden Bedrohung Deutschlands deutlich mehr Befugnisse erhalten. Eine umfassende Reform, die das Bundeskabinett heute beschlossen hat, sieht für die deutschen Nachrichtendienste erstmals die Möglichkeit vor, in klar begrenzten Fällen selbst operativ einzugreifen.
7: Bundesinnenminister Dobrindt hatte zuletzt gesagt, dass aus dem Bundesamt für Verfassungsschutz ein echter Geheimdienst werden muss. Und das in etwa so. Ein Nachrichtendienstmitarbeiter soll sich künftig Zugang zu einem anderen Laptop verschaffen können, um an die gespeicherten Daten zu kommen. Es soll auch möglich sein, verschlüsselte Kommunikation mitzulesen. Außerdem soll erlaubt werden, dass Geheimdienstmitarbeiter zum Beispiel in eine Wohnung eindringen können, um etwa Sprengstoff gegen harmloses Pulver auszutauschen. Tine Klimach, Nachrichtenredaktion.
6: BAföG-Empfänger sollen im kommenden Jahr mehr Geld erhalten. Das Bundeskabinett hat eine entsprechende Reform der Ausbildungsfinanzierung auf den Weg gebracht. Der Gesetzentwurf soll im Herbst in Bundestag und Bundesrat beraten und verabschiedet werden. Die im BAföG enthaltene Wohnkostenpauschale für diejenigen, die nicht mehr bei den Eltern wohnen, soll demnach zum Sommersemester 2027 von jetzt 380 auf 440 Euro im Monat steigen. Die Spritpreise in Deutschland ziehen wieder an. Ein Liter Diesel kostete nach Zahlen des ADAC gestern im deutschlandweiten Schnitt 2,20 Euro, ein Liter E10 gut 2,12 Euro. Das hat auch mit dem Niedrigwasser im Rhein zu tun.
8: Im Konflikt zwischen dem Iran und den USA und im Streit um die Straße von Hormuz zeichnet sich noch immer keine Lösung ab. Jetzt treiben auch noch steigende Transportkosten in Deutschland die Spritpreise nach oben. Wegen des niedrigen Wasserstandes können Schiffe im Rhein weniger laden. Das trägt dazu bei, dass Benzin und Diesel in NRW, Hessen oder Rheinland-Pfalz im Moment besonders teuer sind. Auch andere Produkte sind betroffen. Jan-Henner Reitze, Nachrichtenredaktion.
6: Zur Beobachtung einer Sonnenfinsternis werden sich heute Abend Millionen Blicke auf den westlichen Horizont richten. Der Mond schiebt sich dann vor die Sonne und in weiten Teilen Europas ist es plötzlich dämmerig oder sogar ganz dunkel. In Deutschland wird der Mond die Sonnenscheibe zwar nicht vollständig verdecken, aber in großen Teilen Spaniens wird es erstmals seit mehr als 100 Jahren wieder eine totale Sonnenfinsternis geben. Wolken werden laut Vorhersage kaum den Blick auf das Himmelsereignis trüben.
9: Und jetzt für euch das Niedersachsen-Update mit Philipp Stammer. Niedersachsens Polizei hat einen neuen Hubschrauber bekommen. Der H145 ist am Flughafen Hannover stationiert und wird unter anderem zur Vermisstensuche, Fahndung und bei Katastrophen eingesetzt. Niedersachsens Landwirte haben im Wirtschaftsjahr 2024-25 bundesweit die höchsten Gewinne erzielt. Gegenüber dem Vorjahr gingen die Gewinne allerdings zurück. Und nochmal Spitzenplatz. Niedersachsen ist auch Spitzenreiter beim Krankenhaustransformationsfonds. Kliniken im Land haben bereits 386 Millionen Euro erhalten.
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10: Hier müsst ihr aktuell am meisten Zeit einplanen. Auf der A1 Richtung Bremen gibt es zwischen dem Dreieck Stur und Bremen-Arsten 8 Kilometer Stau. In der Gegenrichtung ist die Fahrbahn zwischen dem Dreieck Stur und Wildeshausen Nord wegen Bergungs- und Reinigungsarbeiten voll gesperrt. Auf der A1 Richtung Osnabrück steht ihr zwischen Bremen-Brinkum und Wildeshausen Nord auf 5 Kilometern. Ebenfalls Richtung Osnabrück gibt es zwischen Upphusen und Bremen-Arsten 4 Kilometer Stau. Auf der A2 Richtung Braunschweig staut es sich zwischen dem Dreieck Hannover West und Hannover Lahe auf 5 Kilometern. In der Gegenrichtung stockt der Verkehr zwischen Lehrte Ost und Lehrte auf 2 Kilometern. Wir wünschen euch eine gute Fahrt.
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10: In Lüneburg zeigt das Thermometer aktuell 25 Grad. Etwas wärmer ist es in Klenze, dort sind es 26 Grad. In Nathendorf hingegen messen wir 24 Grad. In der Nacht sinkt das Thermometer auf milde 16 Grad. So wird das Wetter morgen. Am Vormittag ist es teils bewölkt, am Nachmittag klart es dann auf bei Anfang 16 Grad. Im Laufe des Tages steigt das Thermometer auf hochsommerliche 32 Grad an.
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11: Deutschland, 17.04 Uhr. Partystimmung, Feierabend. So schlecht kann es uns nicht gehen. Bester Rock'n'Pop, hier sind die Offspring mit Self-Esteem. In 10 Minuten für euch eine neue Runde 60 Second Spezial. Die schnellste Business Ready der Welt. Bis gleich.

0: Neil Young, Rocking in the Free World. Und damit einen schönen guten Abend. Ja, früher, später, Nachmittag, egal. Viertel nach fünf und jetzt gibt's die nächste Runde hier. Achtung.
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0: dabei ist die Sophie. Hallo Sophie.
3: Hallo.
0: Du bist gerade bei der Arbeit.
3: Ja.
0: Was machst du?
3: Also ich stehe jetzt gerade in Sprendling auf einem kleinen Ponyhöfchen auf dem Reitplatz,
0: ja,
3: und bin tatsächlich meinen zwei Reitkindern am Unterricht geben. Und ich habe denen aber im Vorfeld schon Bescheid gesagt, die wissen das auch und ja, die sind auch gerade mit dabei.
0: Was macht ihr da ganz genau? Erklär mal, also voltigieren ist es nicht?
3: Nee, also wir machen im Moment Grundübungen, sage ich mal, für Vorbereitungen auf Dressurreiten.
0: Ja.
3: Und wir haben tatsächlich hier am Sonntag Tag der offenen Tür und da reiten die hier auch was vor und die sind schon ganz aufgeregt, die Mädels, und deswegen üben wir.
0: Super, da müssen wir ja noch ein bisschen Werbung machen, ne, für eure Veranstaltung.
3: Ja.
0: Sag mal ganz kurz, wann es losgeht und wo es genau ist?
3: Also es geht am Sonntag los,
0: ja,
3: denk mal so gegen 11 Uhr, um 10 Uhr, tut mir leid, wird es losgehen und das ist hier auf dem kleinen Ponyhöfchen in 55576 Sprendling.
0: Super, wunderbar, das haben wir geklärt, jetzt wollen wir Punkte machen, es führt Florian aus Berlin mit 13 Punkten, das ist schon sehr, sehr viel. Aber mal gucken, ja, ob da noch was geht, Sophie. Starte den Zufallsgenerator von dir, ein Stopp.
1: Wissensgebiet Film und Fernsehen.
0: Okay.
3: Okay.
0: Nicht schlecht. Frage Nummer 1. Von welchem Schauspieler wird der Pirat Captain Jack Sparrow in Fluch der Karibik gespielt?
3: Johnny Depp.
0: Ja, richtig. Wie heißt der Spider-Mans bester Freund in dem Film No Way Home? Das ist?
3: Walter.
0: Wahr oder falsch? Legolas aus Der Herr der Ringe ist ein Zwerg.
3: Falsch.
0: Auf Hawaii lebt Lilo mit wem?
3: Stitch.
0: Um welche Mythologie handelt es sich in dem Film The Odyssey?
3: Oh mein Gott,
0: Griechisch, wer spielte Wednesday Addams in der Serie Wednesday?
3: Weiter.
0: Jenna Ortega, welcher Film gewann 1998 den Oscar als bester Film, Man in Black oder Titanic?
3: Man in Black.
0: Titanic, wer ist der Vater von Percy Jackson?
3: Voll.
0: Poseidon, in welchem Film tanzen Johnny und Baby zu Time of My Life?
3: Weiter.
0: Dirty Dancing, welche Schauspielerin spielte Holly Golightly in Breakfast at Tiffany's?
3: Oh Gott, das weiß ich nicht.
0: Audrey Hepburn, wie heißt der Planet, auf dem Luke Skywalker aufgewachsen ist? Ja, das war Geld. Und welche Sportart geht es in dem Film Senna?
3: Ah, verdammt, Formel 1.
0: Ja, den nehmen wir noch mit, dann haben wir 6 richtige Antworten.
3: Immerhin.
0: Das, ja, würde ich auch sagen. Hast. Vor allem nebenbei dann noch Reitunterricht geben, das ist nur eine Top-Leistung. Also, ah, hat Spaß gemacht. Grüße rüber.
3: Ja, vielen Dank.
0: Tschüss, ciao, ciao.
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3: Heute reden wir über eins der größten, wenn nicht das größte Festival aller Zeiten. Live Aid 1985. Organisiert als Hilfsprojekt für Afrika anlässlich der großen Hungersnot in Äthiopien. Geplant hauptsächlich von Bob Geldof und Mitch Ure. Die Idee dazu hatte aber ein anderer, Boy George. Und er war so sauer, dass die beiden anderen ihm alles aus der Hand nahmen, dass er am Ende trotz Einladung nicht teilnahm. Genauso übrigens wie Bruce Springsteen, Depeche Mode, Eurythmics, Diana Ross, Donna Summer, Michael Jackson oder Deep Purple. Und das ist nur eine von ganz vielen verrückten Stories rund um das bis dato größte Festival der Geschichte, das parallel im Wembley Stadium in London und im JFK Stadium in Philadelphia stattfand.
4: It's 12 noon in London, 7 a.m. in Philadelphia. And around the world, it's time for Live Aid.
3: Es war auch die große Hoffnung für viele Reunions. The Who waren seit 3 Jahren nicht mehr aufgetreten, spielten dort dann zum letzten Mal mit Kenny Jones an den Drums, nachdem Frontmann Roger Daltrey meinte, es ist wie ein Cadillac-Reifen an einem Rolls-Royce. Guter Reifen, aber eben nicht der richtige. Black Sabbath spielten zum ersten Mal seit 1979 wieder mit Ozzy als Frontmann und Led Zeppelin hatten ihren allerersten Auftritt seit dem Tod von Drummer John Bonham 1980.
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12: Mit Philipp Stammer. Die Waldbrandgefahr in Niedersachsen steigt mit der bevorstehenden Hitze deutlich an. Heute gilt fast landesweit noch die mittlere Gefahrenstufe 3. Morgen erwartet der Deutsche Wetterdienst bereits an 29 von 48 Messstationen die zweithöchste Stufe 4. Am Freitag soll die Warnstufe dann nahezu im gesamten Land gelten. In Fassberg im Landkreis Celle wird sogar die höchste Gefahrenstufe 5 erwartet. Grund sind die trockenen Wälder und Temperaturen von bis zu 37 Grad. In dieser Woche gab es bereits mehrere Waldbrände, unter anderem im Landkreis Göttingen und in Lingen. Mit dem Wetterwechsel und möglichen Niederschlägen am Samstag soll sich die Situation dann wieder etwas entspannen. Niedersachsens Polizei hat einen neuen Hubschrauber bekommen. Der H145 ist am Flughafen Hannover stationiert und verfügt über modernste Einsatztechnik. Eingesetzt wird er unter anderem zur Suche nach Vermissten, zur Fahndung nach Straftätern, bei Katastrophenlagen und zur Unterstützung anderer Polizeikräfte. Insgesamt wurden 2 dieser Hubschrauber für Niedersachsen bestellt. Niedersachsens Landwirte haben im Wirtschaftsjahr 2024-25 bundesweit die höchsten Gewinne erzielt. Besonders stark schnitten Betriebe mit Tierhaltung ab. Im Vergleich zum vorherigen Wirtschaftsjahr gingen die Gewinne allerdings zurück. Und noch ein Spitzenplatz für Niedersachsen. Niedersachsen ist nämlich auch bundesweit Spitzenreiter bei den bewilligten Anträgen aus dem Krankenhaustransformationsfonds. Insgesamt hat Niedersachsen für 2026 rund 445 Millionen Euro beantragt.
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13: Hier müsst ihr aktuell am meisten Zeit einplanen. Auf der A2 Richtung Dortmund gibt es zwischen Hannover-Buchholz und Hannover-Herrenhausen 14 Kilometer Stau. In der Gegenrichtung, Richtung Hannover, staut es sich zwischen Rehren und Wunstorf-Kohlenfeld auf 12 Kilometern wegen eines Unfalls im Baustellenbereich. Auf der A1 Richtung Osnabrück ist die Fahrbahn zwischen Bremen-Brinkum und Wildeshausen-Nord wegen Bergungs- und Reinigungsarbeiten voll gesperrt. Der Stau beträgt 8 Kilometer. In der Gegenrichtung Richtung Bremen gibt es zwischen Dreieck Stur und Bremen-Ahsten ebenfalls 8 Kilometer Stau wegen eines Unfalls. Auf der A2 Richtung Braunschweig staut es sich zwischen Hannover-Langenhagen und Hannover-Lahe auf 5 Kilometern. Habt eine gute und sichere Fahrt.
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13: In Kirchlinteln, Walsrode und Dannenberg zeigt das Thermometer aktuell überall 26 Grad. In der Nacht sinkt das Thermometer auf milde 16 Grad. So wird das Wetter morgen. Am Vormittag ist es teils bewölkt, am Nachmittag klart es dann auf bei anfangs 16 Grad. Im Laufe des Tages steigt das Thermometer auf hochsommerliche 32 Grad an.
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1: So, ich rufe den Sven jetzt nochmal an. Hoffentlich geht er dran. Freizeit habe ich, glaube ich, schon.
2: Hallo?
1: Ja, hier ist Olli Peral nochmal aus der Olli Peral Show. Hallo.
2: Hi, Olli.
1: Sven, ich habe gestern was ganz Wichtiges vergessen.
2: Oh.
1: Was ganz wichtig ist, das hier. Darauf bin ich aufmerksam gemacht worden von einigen Hörern. Die Gewinnerfanfare. Ist dir das selber nicht aufgefallen?
2: Nee, also doch. Oder doch, ja. Ich hatte mich schon gewundert.
1: Damit hätten wir das geklärt. Du hast jetzt nicht nur die Hosentickets gewonnen, sondern auch die Gewinnerfanfare. Ich habe die ganze Nacht schon schlecht geschlafen, du ehrlich. Und dann wollte ich noch klären, um welches Konzert es sich von den Toten Hosen handelt. Da habe ich eine Antwort für dich. Du hast da Zeit, dich zu entspannen. Es kommt langsam auf dich zu, das Konzert in Braunschweig nächstes Jahr, 2. Juli.
2: Ja, super, dann kann ich mich schon auf nächstes Jahr freuen.
1: Genau, würde ich auch sagen. Und du kannst in Ruhe vorplanen. So, jetzt haben wir alles, oder? Würde ich sagen.
2: Würde ich auch sagen.
1: Bist
2: ja
1: bei der Arbeit, ne, oder?
2: Ja, wieder bei der Arbeit, genau.
1: Aber genau, passt. Genau. Wunderbar, da will ich weiter nicht stören. Hat mich gefreut, dass du den kleinen Spaß mitgemacht hast. Und mach's gut, Sven.
2: Danke, Olli.
1: Ciao, ciao, ciao. Tschüss.
2: Ciao.
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14: Ich bin Thomas Brockt. Millionen Menschen in ganz Europa können heute Abend etwas Besonderes sehen, wenn sie in den Himmel schauen. Es gibt eine Sonnenfinsternis. In Deutschland wird die Sonne nur zum Teil im Schatten des Mondes verschwinden. In großen Teilen Spaniens wird es dagegen erstmals seit mehr als 100 Jahren wieder eine totale Sonnenfinsternis geben. Tausende Besucher sind dazu aufs spanische Festland und die Inseln wie Mallorca gereist.
15: Gute Sicht und nur wenig Wolken prognostiziert der spanische Wetterdienst. Der Kernschatten verläuft über die Nordhälfte der Iberischen Halbinsel und die Balearen. Die Behörden rechnen mit bis zu 1,5 Millionen zusätzlichen Autos auf den Straßen und empfehlen, einen der mehr als 500 überwachten offiziellen Beobachtungspunkte aufzusuchen. Wegen der hohen Temperaturen und der Trockenheit herrscht Waldbrandgefahr. Spanienweit sind rund 33.400 Polizistinnen und Polizisten im Einsatz. Aus Spanien, Julia Macher.
14: Verfassungsschutz und Bundesnachrichtendienst sollen deutlich mehr Befugnisse erhalten. Das Bundeskabinett hat eine umfassende Reform beschlossen. Sie sieht unter anderem vor, dass die Nachrichtendienste in bestimmten Fällen selbst operativ eingreifen können. Es gehe darum, gegenüber unseren Gegnern auch aktiv handeln zu können, sagt Innenminister Dobrindt.
16: Wir starten eine neue Zeitrechnung für die Nachrichtendienste. Wir entwickeln unsere Nachrichtendienste hin zu echten Geheimdiensten.
14: Bundesinnenminister Dobrindt. Kinder sollen künftig Geld vom Staat bekommen, um Vermögen fürs Alter aufzubauen. Das sieht ein Gesetzentwurf von Finanzminister Klingbeil für eine neue sogenannte Frühstartrente vor, den das Kabinett in Berlin beschloss. Der Bund soll damit für jedes Kind, das 6 Jahre alt wird, bis zum 18. Lebensjahr monatlich 10 Euro in ein Altersvorsorgedepot einzahlen. Der Flughafen von Catania bleibt wegen des jüngsten Ausbruchs des Vulkans Ätna weiter gesperrt. Der Airport auf der italienischen Mittelmeerinsel Sizilien ist nun mindestens bis morgen 16 Uhr geschlossen. Betroffen von den Einschränkungen sind tausende Urlauber auch aus dem Ausland. Europas aktivster Vulkan stößt bereits seit Freitag große Mengen Asche und glühende Gesteinsbrocken aus.
17: Und jetzt für euch das Niedersachsen-Update mit Philipp Stammer. Niedersachsens Polizei hat einen neuen Hubschrauber bekommen. Der H145 ist am Flughafen Hannover stationiert und wird unter anderem zur Vermisstensuche, Fahndung und bei Katastrophen eingesetzt. Niedersachsens Landwirte haben im Wirtschaftsjahr 2024-25 bundesweit die höchsten Gewinne erzielt. Gegenüber dem Vorjahr gingen die Gewinne allerdings zurück. Und nochmal Spitzenplatz. Niedersachsen ist auch Spitzenreiter beim Krankenhaustransformationsfonds. Kliniken im Land haben bereits 386 Millionen Euro erhalten.
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18: Hier müsst ihr aktuell am meisten Zeit einplanen. Auf der A2 Richtung Hannover zwischen Rehren und Wunstorf-Kohlenfeld gibt es 11 Kilometer Stau. Grund ist ein Unfall im Baustellenbereich. Die Fahrbahn ist auf eine Spur verengt. Auf der A1 Richtung Bremen zwischen Dreieck Stur und Bremen-Arsten staut es sich auf 7 Kilometern. In der Gegenrichtung Richtung Osnabrück ist die Fahrbahn zwischen Dreieck Stur und Wildeshausen Nord voll gesperrt. Es laufen Bergungs- und Reinigungsarbeiten. Auf der A2 Richtung Dortmund zwischen Hannover-Lahe und Hannover-Herrenhausen stockt der Verkehr auf 14 Kilometern. Ebenfalls Richtung Braunschweig staut es sich zwischen Hannover-Langenhagen und Hannover-Lahe auf 5 Kilometern. Wir wünschen euch eine gute Fahrt.
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18: In Amelinghausen zeigt das Thermometer aktuell 25 Grad. Etwas wärmer ist es in Hitzacker mit 26 Grad. Die höchste Temperatur meldet Blender. Dort sind es 29 Grad. In der Nacht sinkt das Thermometer auf milde 16 Grad. So wird das Wetter morgen. Am Vormittag ist es teils bewölkt, am Nachmittag klart es dann auf bei anfangs 16 Grad. Im Laufe des Tages steigt das Thermometer auf hochsommerliche 32 Grad an.
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19: Jetzt gleich ein super Start in diesen frühen Mittwochabend. John Fogerty zusammen mit den Foo Fighters. Eine mega Kombo. Die Nummer heißt Fortunate Son, natürlich geschrieben von John Fogerty mit der Band CCR, der Creedence Clearwater Revival Band. Viel Spaß.

Hier ist die Olli Peral Show. Am Mittwoch auf Sizilien sorgt der Ätna gerade für richtig Chaos. Der Vulkan spuckt ja aktuell riesige Aschewolken in den Himmel und am Flughafen Catania geht deshalb momentan praktisch gar nichts mehr. Rund 30.000 Urlauber sitzen auf der Insel fest. Das ist die absolute Arschkarte. Anders kann man es nicht beschreiben. Viele schreiben ihren Verwandten jetzt wahrscheinlich erstmal ganz entspannt eine Postkarte. Die ist dieses Jahr nämlich garantiert vor ihnen zu Hause. Und für einige wird die unfreiwillige Urlaubsverlängerung auch noch richtig teuer, weil die Flüge ausfallen eben, müssen zusätzliche Hotelnächte bezahlt werden. Das geht ans Ganze. Tja, Urlaub am Ätna klingt erstmal nach Sonne, Italien und Dolce Vita. Am Ende kostet er dann aber doch richtig Asche. Einen schönen guten Abend.

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1: Mit Philipp Stammer. Die Waldbrandgefahr in Niedersachsen steigt mit der bevorstehenden Hitze deutlich an. Heute gilt fast landesweit noch die mittlere Gefahrenstufe 3. Morgen erwartet der Deutsche Wetterdienst bereits an 29 von 48 Messstationen die zweithöchste Stufe 4. Am Freitag soll die Warnstufe dann nahezu im gesamten Land gelten. In Fassberg im Landkreis Celle wird sogar die höchste Gefahrenstufe 5 erwartet. Grund sind die trockenen Wälder und Temperaturen von bis zu 37 Grad. In dieser Woche gab es bereits mehrere Waldbrände, unter anderem im Landkreis Göttingen und in Lingen. Mit dem Wetterwechsel und möglichen Niederschlägen am Samstag soll sich die Situation dann wieder etwas entspannen. Niedersachsens Polizei hat einen neuen Hubschrauber bekommen. Der H145 ist am Flughafen Hannover stationiert und verfügt über modernste Einsatztechnik. Eingesetzt wird er unter anderem zur Suche nach Vermissten, zur Fahndung nach Straftätern, bei Katastrophenlagen und zur Unterstützung anderer Polizeikräfte. Insgesamt wurden 2 dieser Hubschrauber für Niedersachsen bestellt. Niedersachsens Landwirte haben im Wirtschaftsjahr 2024/25 bundesweit die höchsten Gewinne erzielt. Besonders stark schnitten Betriebe mit Tierhaltung ab. Im Vergleich zum vorherigen Wirtschaftsjahr gingen die Gewinne allerdings zurück. Und noch ein Spitzenplatz für Niedersachsen. Niedersachsen ist nämlich auch bundesweit Spitzenreiter bei den bewilligten Anträgen aus dem Krankenhaustransformationsfonds. Insgesamt hat Niedersachsen für 2026 rund 445 Millionen Euro beantragt.
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2: Hier müsst ihr aktuell am meisten Zeit einplanen. Auf der A1 Richtung Osnabrück zwischen Bremen-Brinkum und Wildeshausen Nord ist die Spur gesperrt. Es laufen Bergungs- und Reinigungsarbeiten. Dadurch gibt es 8 Kilometer Stau. Auf der A2 Richtung Dortmund zwischen Hannover-Langenhagen und Wunstorf-Lute stockt der Verkehr auf 8 Kilometern. In der Gegenrichtung zwischen Hannover-Langenhagen und Hannover-Lahe gibt es 5 Kilometer Stau. Auf der A1 Richtung Bremen zwischen Dreieck Stur und Bremen-Arsten gibt es 7 Kilometer Stau. In der Gegenrichtung ist die Fahrbahn nach einem Unfall auf eine Spur verengt. Wir wünschen euch eine gute Fahrt.
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2: In Emsen sind es aktuell 25 Grad. In Gilten und Botel zeigt das Thermometer jeweils 26 Grad. In der Nacht sinkt das Thermometer auf milde 16 Grad. So wird das Wetter morgen. Am Vormittag ist es teils bewölkt, am Nachmittag klart es dann auf bei anfangs 16 Grad. Im Laufe des Tages steigt das Thermometer auf hochsommerliche 32 Grad an.
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1: Und jetzt stellen wir euch eine Southern Blues und Country Band aus England vor, nämlich die Chris Burrows.

0: ist nicht nur musikalisch äußerst interessant. Frontmann Chris Burras, der war früher tatsächlich professioneller Mixed Martial Arts Kämpfer.
1: Neu und angesagt.
2: Allerdings mit mäßigem Erfolg. Als Musiker gefällt er uns viel.

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1: Und heute dreht sich in den Rock'n'Pop-News alles um KISS. Denn 50 Jahre nach ihrem ersten Konzert in Deutschland wird die Geschichte der Band hierzulande nochmal groß gefeiert. Am 30. Oktober steigt in der Mitsubishi Electric Hall in Düsseldorf eine offizielle Fanfeier. Ist schon großartig. Im Mittelpunkt steht KISS-Gitarrist Tommy Thayer, der nicht nur für Fotos und Autogramme vorbeikommt, sondern auch gemeinsam mit der KISS Forever Band auf der Bühne stehen wird. Dazu ist Deutschlands Metal Queen Doro Pesch auch von der Partie. Das wird eine Megasause. Bei der Feier gibt es außerdem Geschichten und Bilder aus eben 5 Jahrzehnten KISS in Deutschland. Exklusives Merchandise und limitierte Musikveröffentlichungen. Wichtig muss man wissen, KISS selbst treten dort nicht als komplette Band auf. Es ist eine große Feier eben für die Fans mit Tommy Thayer mittendrin. 50 Jahre KISS in Deutschland, eine Geschichte, die 1976 begonnen hat und bis heute weiterlebt. Also, Vorverkauf gestartet, mitmachen bei der großen KISS-Party im Oktober. Das war die Rock'n'Pop News für diesen Mittwoch.

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1: Ich bin Thomas Brock. Die Sonnenfinsternis, die am Abend auch in Deutschland zu sehen sein wird, ist gestartet. Die partielle Phase begann nahe der Pazifikküste Alaskas. Auch in Deutschland wird die Sonne zu einem Teil durch den Mond verdeckt. Hier beginnt die partielle Sonnenfinsternis im Norden. Sie erreicht um 19.11 Uhr Sylt und gegen 19.23 Uhr München. In einigen Teilen der Welt gibt es sogar eine totale Sonnenfinsternis. Sie startet im nördlichen Sibirien, dann zieht der Kernschatten des Mondes am Nordpol vorbei, an Grönland und Island und schließlich über Teile Spaniens bis zu den Balearen. BAföG-Empfänger sollen im kommenden Jahr mehr Geld bekommen. Das Kabinett in Berlin hat eine entsprechende Reform der Ausbildungsfinanzierung auf den Weg gebracht.
2: Der sogenannte BAföG-Grundbedarf für Studierende wird in zwei Schritten angehoben. Zum Wintersemester 2027/28 auf über 500 Euro, dann zum darauffolgenden Sommersemester auf 560 Euro. Auch das Schüler-BAföG steigt. Ebenso die Wohnkostenpauschale. Das betrifft Studierende, die nicht mehr bei den Eltern wohnen. Nächstes Sommersemester gibt es 60 Euro mehr. Tine Klimach, Nachrichtenredaktion.
1: Die Spritpreise in Deutschland ziehen wieder an. Ein Liter Diesel kostete nach Zahlen des ADAC gestern im deutschlandweiten Schnitt 2,20 Euro, ein Liter E10 gut 2,12 Euro. Das hat auch mit dem Niedrigwasser im Rhein zu tun.
3: Im Konflikt zwischen dem Iran und den USA und im Streit um die Straße von Hormuz zeichnet sich noch immer keine Lösung ab. Jetzt treiben auch noch steigende Transportkosten in Deutschland die Spritpreise nach oben. Wegen des niedrigen Wasserstandes können Schiffe im Rhein weniger laden. Das trägt dazu bei, dass Benzin und Diesel in NRW, Hessen oder Rheinland-Pfalz im Moment besonders teuer sind. Auch andere Produkte sind betroffen. Um auszuhelfen, bietet die Bahn 400 zusätzliche Güterwagen an. Jan-Henner Reitze, Nachrichtenredaktion.
1: Der Flughafen von Catania bleibt wegen des jüngsten Ausbruchs des Vulkans Etna weiter gesperrt. Der Airport auf der italienischen Mittelmeerinsel Sizilien ist nun mindestens bis morgen 16 Uhr geschlossen. Betroffen von den Einschränkungen sind tausende Urlauber auch aus dem Ausland. Europas aktivster Vulkan stößt bereits seit Freitag große Mengen Asche und glühende Gesteinsbrocken aus.
4: Und jetzt für euch das Niedersachsen-Update mit Philipp Stammer. Niedersachsens Polizei hat einen neuen Hubschrauber bekommen. Der H145 ist am Flughafen Hannover stationiert und wird unter anderem zur Vermisstensuche, Fahndung und bei Katastrophen eingesetzt. Niedersachsens Landwirte haben im Wirtschaftsjahr 2024-25 bundesweit die höchsten Gewinne erzielt. Gegenüber dem Vorjahr gingen die Gewinne allerdings zurück. Und nochmal Spitzenplatz. Niedersachsen ist auch Spitzenreiter beim Krankenhaustransformationsfonds. Kliniken im Land haben bereits 386 Millionen Euro erhalten.
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5: Die meiste Geduld braucht ihr im Moment auf der A2 Richtung Braunschweig, zwischen Wunstorf, Lute und Bad Eilsen. Dort steht ihr auf 13 Kilometern wegen stockenden Verkehrs. Auf der A1 Richtung Bremen gibt es zwischen Bremen-Arsten und dem Dreieck Stur 6 Kilometer Stau. In der Gegenrichtung Richtung Osnabrück staut es sich zwischen Groß-Ippena und Bremen-Brinkum auf 4 Kilometern. Auf der A28 Richtung Oldenburg stockt der Verkehr zwischen dem Dreieck Stur und Delmenhorst-Deichhorst auf 5 Kilometern. Ebenfalls auf der A28 gibt es zwischen diesen Punkten längere Verzögerungen. Wir wünschen euch eine gute Fahrt.
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5: In Klenze sind es aktuell 26 Grad und auch in Suhlendorf messen wir derzeit 26 Grad. In Sodersdorf sind es 25 Grad. In der Nacht sinkt das Thermometer auf milde 16 Grad. So wird das Wetter morgen. Am Vormittag ist es teils bewölkt, am Nachmittag klart es dann auf bei anfangs 16 Grad. Im Laufe des Tages steigt das Thermometer auf hochsommerliche 32 Grad an.
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0: Original oder Cover? Das ist hier die Frage.
1: Heute geht's um einen Song, der gleich zwei völlig unterschiedliche Leben geführt hat. Für Tag 1965. Damals erobern The McCoys mit Hang on Sloopy die Charts. Ein unbeschwerter Gute-Laune-Track. Klingt wie der erste Sommertag nach einem verregneten Frühling. Barfuß am Strand, Cola in der Hand und alles ist möglich. Dann Jahrzehnte später haben sich die Toten Hosen den Song geschnappt. Aus dem kalifornischen Surfbrett wurde ein Düsseldorfer Stehplatz, aus der Sonnenbrille eine Bierdusche. Ihre Version lauter, dreckiger, als wäre Sloopy gerade in der Südkurve gelandet. Und zwar in der 89. Minute beim Stand von 1:1. Jetzt seid ihr dran, eure Expertise ist gefragt. 0171 731 6046. Das Original, The McCoys oder die Toten Hosen? Ich bin gespannt. Und da ploppt was auch. Wunderbar, da hören wir natürlich jetzt sofort rein. Ist doch klar. Hallo, wer ist denn da? Hallo.
2: Mahlzeit, Florian aus Melling. War mal auf einer Kroatien-Reise in der Playlist, lief da rauf und runter. Nichtsdestotrotz müssen heute die Hosen ran, ganz klare Sache. In diesem Sinne, einen sonnigen Tag euch allen.
1: Jo, dankeschön. So, kurze Bedenkpause. Schwer, aber am Ende logisch. Die Toten Hosen verdrängen die McCoys. Hang on, Sloopy!

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3: Mit Philipp Stammer. Die Waldbrandgefahr in Niedersachsen steigt mit der bevorstehenden Hitze deutlich an. Heute gilt fast landesweit noch die mittlere Gefahrenstufe 3. Morgen erwartet der Deutsche Wetterdienst bereits an 29 von 48 Messstationen die zweithöchste Stufe 4. Am Freitag soll die Warnstufe dann nahezu im gesamten Land gelten. In Fassberg im Landkreis Celle wird sogar die höchste Gefahrenstufe 5 erwartet. Grund sind die trockenen Wälder und Temperaturen von bis zu 37 Grad. In dieser Woche gab es bereits mehrere Waldbrände, unter anderem im Landkreis Göttingen und in Lingen. Mit dem Wetterwechsel und möglichen Niederschlägen am Samstag soll sich die Situation dann wieder etwas entspannen. Niedersachsens Polizei hat einen neuen Hubschrauber bekommen. Der H145 ist am Flughafen Hannover stationiert und verfügt über modernste Einsatztechnik. Eingesetzt wird er unter anderem zur Suche nach Vermissten, zur Fahndung nach Straftätern, bei Katastrophenlagen und zur Unterstützung anderer Polizeikräfte. Insgesamt wurden 2 dieser Hubschrauber für Niedersachsen bestellt. Niedersachsens Landwirte haben im Wirtschaftsjahr 2024-25 bundesweit die höchsten Gewinne erzielt. Besonders stark schnitten Betriebe mit Tierhaltung ab. Im Vergleich zum vorherigen Wirtschaftsjahr gingen die Gewinne allerdings zurück. Und noch ein Spitzenplatz für Niedersachsen. Niedersachsen ist nämlich auch bundesweit Spitzenreiter bei den bewilligten Anträgen aus dem Krankenhaustransformationsfonds. Insgesamt hat Niedersachsen für 2026 rund 445 Millionen Euro beantragt.
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4: Hier müsst ihr aktuell am meisten Zeit einplanen. Auf der A2 Richtung Hannover ist die Fahrbahn zwischen Rehren und Lauenau nach einem Unfall voll gesperrt. Ebenfalls Richtung Hannover gibt es zwischen Bad Alsen und Lauenau 5 Kilometer Stau mit einer Stunde Zeitverlust. Auf der A2 Richtung Braunschweig steht ihr zwischen Dreieck Hannover West und Hannover Lahe auf 6 Kilometern. In der Gegenrichtung Richtung Dortmund gibt es zwischen Bad Nenndorf und Rehren 3 Kilometer Stau. Auf der A1 Richtung Bremen ist die Fahrbahn zwischen Dreieck Stur und Bremen-Brinkum nach einem Unfall auf eine Spur verengt. Im weiteren Verlauf Richtung Bremen staut es sich zwischen Dreieck Stur und Bremen-Arsten auf 4 Kilometern. Wir wünschen euch eine gute Fahrt.
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4: In Beden-Bostel, Wietze und Lindwedel zeigt das Thermometer aktuell überall 25 Grad. In der Nacht sinkt das Thermometer auf milde 16 Grad. So wird das Wetter morgen. Am Vormittag ist es teils bewölkt, am Nachmittag klart es dann auf bei anfangs 16 Grad. Im Laufe des Tages steigt das Thermometer auf hochsommerliche 32 Grad an.
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1: So, ich rufe den Sven jetzt nochmal an. Hoffentlich geht er dran. Freizeit habe ich, glaube ich, schon.
2: Sven. Hallo?
1: Ja, hier ist Olli Peral nochmal aus der Olli Peral Show. Hallo.
2: Hi, Olli.
1: Sven, ich habe gestern was ganz Wichtiges vergessen.
2: Oh.
1: Was ganz wichtig ist, das hier. Darauf bin ich aufmerksam gemacht worden von einigen Hörern. Die Gewinnerfanfare. Ist dir das selber nicht aufgefallen?
2: Nee, also doch. Oder doch, ja. Ich hatte mich schon gewundert.
1: Damit hätten wir das geklärt. Du hast jetzt nicht nur die Hosentickets gewonnen, sondern auch die Gewinnerfanfare. Ich habe die ganze Nacht schon schlecht geschlafen, du ehrlich. Und dann wollte ich noch klären, um welches Konzert es sich von den Toten Hosen handelt. Da habe ich eine Antwort für dich. Du hast da Zeit, dich zu entspannen. Es kommt langsam auf dich zu, das Konzert in Braunschweig nächstes Jahr, 2. Juli.
2: Ja, super, dann kann ich mich schon auf nächstes Jahr freuen.
1: Genau, würde ich auch sagen. Und du kannst in Ruhe vorplanen. So, jetzt haben wir alles, oder? Würde ich sagen.
2: Würde ich auch sagen.
1: Bist
2: ja.
1: Bei der Arbeit, ne, oder?
2: Ja, wieder bei der Arbeit, genau.
1: Aber genau, passt. Genau. Wunderbar, da will ich weiter nicht stören. Hat mich gefreut, dass du den kleinen Spaß mitgemacht hast. Und mach's gut, Sven.
2: Danke, Olli.
1: Ciao, ciao, ciao. Tschüss.
2: Ciao.
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1: Ich bin Thomas Brock. Spektakuläres Ereignis am Abendhimmel. Im Norden Sibiriens hat eine totale Sonnenfinsternis begonnen. Der Kernschatten des Mondes zieht dabei über die Nordpolarregion, streift Grönland und Island und trifft auf Spanien und die Nordostspitze Portugals. Weiter geht es dann über die Iberische Halbinsel und die Balearen hinweg, bis die totale Sonnenfinsternis kurz nach 20.30 Uhr im Mittelmeer endet. In Deutschland verdeckt der Mond die Sonne nicht komplett. Hier ist eine partielle Sonnenfinsternis zu sehen. Die Deutsche Bahn bietet 400 zusätzliche Güterwagen an, um Probleme beim Transport per Schiff auszugleichen. Wegen Niedrigwassers in Rhein, Donau und anderen Flüssen in Deutschland können Schiffe weniger laden. Bundesverkehrsminister Bilger hat heute mit seinen Kollegen aus den Ländern über das Thema gesprochen.
2: Die Bahn sagt, kurzfristig bis zu 100 Binnenschiffe ersetzen zu können. Als andere Ausweichmöglichkeit haben bis auf Sachsen und Sachsen-Anhalt inzwischen alle Bundesländer das Sonntagsfahrverbot für Lkw ausgesetzt oder gelockert. Bundesverkehrsminister Bilger geht zwar davon aus, dass es noch dauert, bis alle Flüsse wieder normal befahrbar sind, will aber grundsätzlich am Transport per Schiff festhalten und Wasserstraßen besser auf Niedrigwasser vorbereiten. Die Umweltschutzorganisation WWF ist skeptisch und warnt, Fahrrinnen noch weiter auszubaggern. Jan-Henner Reit zur Nachrichtenredaktion.
1: Kein Wein, Bier oder Sekt mehr für 14-Jährige. Das sogenannte begleitete Trinken unter Aufsicht von Erwachsenen soll in Deutschland verboten werden. Das hat das Bundeskabinett beschlossen.
3: Grundsätzlich gilt schon eine Altersgrenze von 16 Jahren für den Konsum und Verkauf von Bier, Wein, Sekt oder daraus hergestellten Mischgetränken. Ausnahme ist bisher, wenn Jugendliche von einer sorgeberechtigten Person begleitet werden. Aber diese Ausnahme steht im Widerspruch zu den Zielen der Bundesregierung, Jugendliche besser vor den gesundheitlichen Folgen des Alkoholkonsums zu schützen. Tine Klimach, Nachrichtenredaktion.
1: Kinder sollen künftig Geld vom Staat bekommen, um Vermögen fürs Alter aufzubauen. Das sieht ein Gesetzentwurf von Finanzminister Klingbeil für eine neue sogenannte Frühstartrente vor, den das Kabinett in Berlin beschloss. Der Bund soll damit für jedes Kind, das 6 Jahre alt wird, bis zum 18. Lebensjahr monatlich 10 Euro in ein Altersvorsorgedepot einzahlen.
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4: Die meiste Geduld braucht ihr im Moment auf der A2 Richtung Hannover, zwischen Bad Alsen und Lauenau. Dort gibt es nach einem Unfall 6 Kilometer Stau. Auf der A28 Richtung Oldenburg stockt es zwischen Großmackenstedt und Delmenhorst-Adelheide auf 3 Kilometern. In der Gegenrichtung zwischen Dreieck Delmenhorst und Dreieck Stur ist der Verkehr ebenfalls dicht. Auf der A2 Richtung Dortmund staut es sich zwischen Bad Nenndorf und Rehren auf 2 Kilometern. In der Gegenrichtung zwischen Hannover-Langenhagen und Hannover-Lahe gibt es ebenfalls 2 Kilometer Stau. Habt eine gute und sichere Fahrt.
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4: In Wienhausen sind es aktuell 24 Grad, in Wietzendorf ebenfalls 24 Grad. In Eimke messen wir 23 Grad. In der Nacht sinkt das Thermometer auf milde 17 Grad. So wird das Wetter morgen. Erwartet einen Tag mit teils bewölkt und sonnigen Abschnitten bei Anfang 17 Grad. Im Laufe des Tages steigt das Thermometer auf hochsommerliche 32 Grad an.
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Marketing-Experten sagen, die nächsten 3 Sekunden entscheiden, ob du dranbleibst oder nicht. Und, hat's funktioniert? Dann gleich weiter so. Metallica.

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1: Kiss and Dynamite haben wieder was Neues und das ist

0: eigentlich hatte ja Sänger Hannes in den Sack gehauen, aber der Fanaufstand war so groß, dass er gesagt hat, okay, ein Album mache ich noch.
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2: Hier sind Kiss and Dynamite mit Originalsänger Hannes Braun und Glory Days.
1: Yes.

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3: Ich bin Thomas Brockt. Bei meist klarem Himmel haben Millionen Menschen in Deutschland am Abend eine partielle Sonnenfinsternis beobachtet. Im Maximum wurde die Sonne hier bis zu 90% durch den Mond verdeckt. Das Interesse an dem Himmelsereignis war groß. Noch spektakulärer war es in den Teilen Europas, wo der Kernschatten des Mondes die Sonne komplett verdeckte. Die totale Sonnenfinsternis zog von der Polarregion über Grönland und Island Richtung Iberische Halbinsel, dort über Teile Spaniens bis zu den Balearen. Kinder sollen künftig Geld vom Staat bekommen, um Vermögen fürs Alter aufzubauen. Und zwar 10 Euro pro Monat zwischen dem 6. und 18. Lebensjahr. Das sieht ein Gesetzentwurf von Finanzminister Klingbeil für eine neue sogenannte Frühstartrente vor, den das Kabinett beschlossen hat.
4: Die Frühstartrente soll eine Art Startkapital für die Altersvorsorge sein. Sollte das Gesetz im Bundestag beschlossen werden, geht das Geld erstmal an alle Kinder mit dem Geburtsjahrgang 2020. Ab nächstem Jahr kommt dann jedes Jahr der Geburtsjahrgang der dann 6-Jährigen dazu. Die Eltern, Oma oder Opa, sollen das Depot durch freiwillige Zahlungen aufstocken können. Tine Klimach, Nachrichtenredaktion.
3: Die Deutsche Bahn bietet 400 zusätzliche Güterwagen an, um Probleme beim Transport per Schiff auszugleichen. Wegen Niedrigwassers in Rhein, Donau und anderen Flüssen in Deutschland können Schiffe weniger laden. Bundesverkehrsminister Bilger hat heute mit seinen Kollegen aus den Ländern über das Thema gesprochen.
5: Die Bahn sagt, kurzfristig bis zu 100 Binnenschiffe ersetzen zu können. Als andere Ausweichmöglichkeit haben bis auf Sachsen und Sachsen-Anhalt inzwischen alle Bundesländer das Sonntagsfahrverbot für Lkw ausgesetzt oder gelockert. Bundesverkehrsminister Bilger geht zwar davon aus, dass es noch dauert, bis alle Flüsse wieder normal befahrbar sind, will aber grundsätzlich am Transport per Schiff festhalten und Wasserstraßen besser auf Niedrigwasser vorbereiten. Jan-Henner Reitz zur Nachrichtenredaktion.
3: Nach dem schweren Erdbeben in Kolumbien ist die Zahl der Todesopfer auf 239 gestiegen. Das teilte die nationale Katastrophenschutzbehörde mit. Fast 400 Menschen gelten als vermisst. Rettungskräfte arbeiten mit Hochdruck in den Trümmern, um Menschen vor der kritischen 72-Stunden-Grenze noch lebend zu bergen. Das Erdbeben der Stärke 7,4 am Montag war so heftig wie seit Jahrzehnten nicht mehr in dem südamerikanischen Land.
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6: Hier müsst ihr aktuell am meisten Zeit einplanen. Auf der A2 Richtung Hannover gibt es zwischen Bad Alsen und Lauenau 6 Kilometer Stau wegen eines Unfalls. Ihr verliert dort mindestens eine Stunde. Auf der A2 Richtung Braunschweig staut es sich zwischen Peine Ost und Braunschweig Hafen auf 3 Kilometern. In der Gegenrichtung, Richtung Dortmund, steht ihr zwischen Hannover-Langenhagen und dem Dreieck Hannover-West auf 2 Kilometern. Gute Fahrt!
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6: In Rethem sind es aktuell 20 Grad. Ebsdorf meldet 21 Grad. Und in Soltendiek zeigt das Thermometer 22 Grad. In der Nacht sinkt das Thermometer auf milde 17 Grad. So wird das Wetter morgen. Erwartet einen Tag mit teils bewölkt und sonnigen Abschnitten bei Anfang 17 Grad. Im Laufe des Tages steigt das Thermometer auf hochsommerliche 32 Grad an.
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1: Und wenn du dich ja wirklich auf eine Band verlassen kannst, die kontinuierlich frische Banger liefert, dann sind's Green Day. Ist schon ihre 13. Single in den letzten 5 Jahren. Beispiellos produktiv, die Jungs.
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1: Hier sind Green Day mit I'm Never Gonna Rest in Peace.

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1: Ich bin Dirk Zeitler. In Deutschland und ganz Europa haben tausende Menschen am Abend gebannt in den Himmel geschaut. Denn schon bevor die Sonne unterging, wurde sie vom Mond verdeckt. In Deutschland war die Sonnenfinsternis partiell. Zum Beispiel in Spanien verschwand die Sonne komplett hinter dem Mond.
2: Ob auf Island, Mallorca oder auch in ganz Deutschland, das Schauspiel am Himmel hat Menschen zusammengebracht, ob in einer Warteschlange für eine Schutzbrille oder an Aussichtspunkten mit besonders gutem Blick auf den Horizont. In den Teilen von Spanien, wo die Sonne komplett verdeckt wurde, waren Hotels seit Monaten ausgebucht. Die nächste Sonnenfinsternis, wieder partiell in Deutschland und komplett unter anderem in Spanien, gibt es übrigens schon im nächsten Sommer, Anfang August. Jan-Henner Reitze, Nachrichtenredaktion.
1: Verfassungsschutz und Bundesnachrichtendienst sollen angesichts der wachsenden hybriden Bedrohung Deutschlands deutlich mehr Befugnisse erhalten. Eine umfassende Reform, die das Bundeskabinett beschlossen hat, sieht für die deutschen Nachrichtendienste zudem erstmals die Möglichkeit vor, in klar begrenzten Fällen selbst operativ einzugreifen. Es gehe darum, gegenüber unseren Gegnern auch aktiv handeln zu können, sagte Bundesinnenminister Dobrindt. BAföG-Empfänger sollen im nächsten Jahr mehr Geld bekommen. Das Bundeskabinett in Berlin hat eine entsprechende Reform der Ausbildungsfinanzierung auf den Weg gebracht. Der Gesetzentwurf soll im Herbst in Bundestag und Bundesrat beraten und verabschiedet werden.
3: Der sogenannte BAföG-Grundbedarf für Studierende wird in zwei Schritten angehoben. Zum Wintersemester 2027/28 auf über 500 Euro, dann zum darauffolgenden Sommersemester auf 560 Euro. Auch das Schüler-BAföG steigt. Ebenso die Wohnkostenpauschale. Das betrifft Studierende, die nicht mehr bei den Eltern wohnen. Nächstes Sommersemester gibt es 60 Euro mehr. Eigentlich sollte sie schon zum nächsten Semester steigen, aber die Koalition konnte sich nicht auf eine Finanzierung einigen. Gerade junge Menschen leiden derzeit besonders unter den hohen Mieten. Tine Klimach, Nachrichtenredaktion.
1: Zum Sport. Bei der Schwimm-EM in Paris hat Johannes Liebmann Gold über 800 Meter Freistil gewonnen. Der 19-Jährige setzte sich vor seinem deutschen Teamkollegen Sven Schwarz und Salan Sarkani aus Ungarn durch. Liebmann verbesserte seinen Europarekord um 0,35 Sekunden.
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4: Die meiste Geduld braucht ihr im Moment auf der A2 Richtung Dortmund. Zwischen Hannover-Langenhagen und Dreieck Hannover-West gibt es 1 Kilometer Stau. Auf der A28 Richtung Oldenburg. Zwischen Oldenburg-Eversten und Oldenburg-Harentor dichter Verkehr. Auf der A27 Richtung Bremen, zwischen Bremerhaven Süd und Stotel, Gefahr durch Gegenstände auf der Fahrbahn. Wir wünschen euch eine gute Fahrt.
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4: In Ebsdorf zeigt das Thermometer aktuell 19 Grad. In Bienenbüttel sind es 20 Grad und Klenze meldet ebenfalls 20 Grad. In der Nacht sinkt das Thermometer auf milde 17 Grad. So wird das Wetter morgen. Erwartet einen Tag mit teils bewölkt und sonnigen Abschnitten bei Anfang 17 Grad. Im Laufe des Tages steigt das Thermometer auf hochsommerliche 32 Grad an.
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1: Wir haben eine echte Bandempfehlung für euch, nämlich Nothing But Thieves aus Southend-on-Sea.

0: Englische Stadt hat bislang musikalisch zumindest noch nicht wirklich von sich reden gemacht.
1: Und sonst auch nicht, wenn man ehrlich ist.
0: Genau, aber Nothing But Thieves, die kommen genau daher und ja, die klingen so ein bisschen wie Royal Blood. Ich finde die geil.
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0: Hier sind Nothing But Thieves aus Southend-on-Sea mit Evolution.
2: Yes.

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2: Owen Ansah, das ist unser neues Sprinter-Ass, hat gestern bei der Leichtathletik EM in Birmingham Bronze geholt. Die erste Medaille für Deutschland bei den 100 Metern seit 40 Jahren. 10,19 Sekunden hat Owen Ansah diesmal nur gebraucht und der Mann ist dieses Jahr auch schon die 100 Meter unter 10 Sekunden gelaufen. 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
4: Ich bin Dirk Tatler. In Deutschland und ganz Europa haben viele Millionen Menschen am Abend gebannt in den Himmel geschaut. Denn schon bevor die Sonne unterging, wurde sie vom Mond verdeckt. In Deutschland war die Sonnenfinsternis nur partiell. Zum Beispiel in Spanien verschwand die Sonne komplett hinter dem Mond.
5: Ob auf Island, Mallorca oder auch in ganz Deutschland, das Schauspiel am Himmel hat Menschen zusammengebracht, ob in einer Warteschlange für eine Schutzbrille oder an Aussichtspunkten mit besonders gutem Blick auf den Horizont. In den Teilen von Spanien, wo die Sonne komplett verdeckt wurde, waren Hotels seit Monaten ausgebucht. Die nächste Sonnenfinsternis, wieder partiell in Deutschland und komplett unter anderem in Spanien, gibt es übrigens schon im nächsten Sommer, Anfang August. Jan-Henner Reitze, Nachrichtenredaktion.
4: Verfassungsschutz und Bundesnachrichtendienst sollen angesichts der wachsenden hybriden Bedrohung Deutschlands mehr Befugnisse erhalten. Eine umfassende Reform, die das Bundeskabinett beschlossen hat, sieht für die deutschen Nachrichtendienste zudem erstmals die Möglichkeit vor, in klar begrenzten Fällen selbst operativ einzugreifen.
6: Bundesinnenminister Dobrindt hatte zuletzt gesagt, dass aus dem Bundesamt für Verfassungsschutz ein echter Geheimdienst werden muss. Und das in etwa so. Ein Nachrichtendienstmitarbeiter soll sich künftig Zugang zu einem anderen Laptop verschaffen können, um an die gespeicherten Daten zu kommen. Es soll auch möglich sein, verschlüsselte Kommunikation mitzulesen. Außerdem soll erlaubt werden, dass Geheimdienstmitarbeiter zum Beispiel in eine Wohnung eindringen können, um etwa Sprengstoff gegen harmloses Pulver auszutauschen. Der Bundestag muss der Reform noch zustimmen. Tine Klimach, Nachrichtenredaktion.
4: Nach dem schweren Erdbeben in Kolumbien ist die Zahl der Todesopfer auf 239 gestiegen. Mehr als 3.700 weitere Menschen wurden verletzt, wie die nationale Katastrophenschutzbehörde mitteilte. Fast 400 Menschen gelten noch als vermisst. Rettungskräfte arbeiten mit Hochdruck in den Trümmern, um Menschen vor der kritischen 72-Stunden-Grenze noch lebend zu bergen. Zum Sport: Bei der Schwimm-EM in Paris hat Johannes Liebmann Gold über 800 Meter Freistil gewonnen. Der 19-Jährige setzte sich vor seinem deutschen Teamkollegen Sven Schwarz und Salan Sarkani aus Ungarn durch. Liebmann verbesserte seinen Europarekord um 0,35 Sekunden.
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8: Hier müsst ihr aktuell am meisten Zeit einplanen. Auf der A2 Richtung Braunschweig gibt es zwischen Braunschweig-Watenbüttel und dem Kreuz Braunschweig-Nord 4 Kilometer Stau. Ihr verliert dort mindestens 17 Minuten. Auf der A2 in der Gegenrichtung, Richtung Dortmund, steht ihr zwischen Wunstorf-Kohlenfeld und Bad Nenndorf auf 3 Kilometern. Hier sind mindestens 21 Minuten Zeitverlust einzuplanen. Auf der A31 Richtung Meppen staut es sich zwischen Lingen und Wiedmarschen auf 4 Kilometern. Mindestens 10 Minuten Zeitverlust müsst ihr dort einrechnen. Gute Fahrt.
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8: Bei euch in Dörfen sind es aktuell 17 Grad. In Hambüren messen wir 18 Grad. Und in Beden-Bostel ist es genauso warm. In der Nacht sinkt das Thermometer auf milde 14 Grad. So wird das Wetter morgen. Am Vormittag ist es teils bewölkt, am Nachmittag klart es dann auf, bei anfangs 14 Grad. Im Laufe des Tages steigt das Thermometer auf hochsommerliche 32 Grad an.
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1: Und jetzt gibt's feinsten Melodic Death Metal, natürlich aus Schweden, von Avatar.

0: Die hießen eigentlich Lost Soul, aber bei so einem traurigen Namen wollte keiner mitspielen. Und deshalb hat Gründer John Alfredson sie ganz schnell in Avatar umbenannt und zack ging's nach vorne.
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2: Hier sind Avatar mit ihrer neuen Scheibe Crying Fire.
1: Ihr

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3: Ich bin Dirk Zeitler. In Deutschland und ganz Europa haben viele Millionen Menschen am Abend gebannt in den Himmel geschaut. Denn schon bevor die Sonne unterging, wurde sie vom Mond verdeckt. In Deutschland war die Sonnenfinsternis nur partiell. Zum Beispiel in Spanien verschwand die Sonne dagegen komplett hinter dem Mond. Verfassungsschutz und Bundesnachrichtendienst sollen angesichts der wachsenden hybriden Bedrohung Deutschlands mehr Befugnisse erhalten. Eine umfassende Reform, die das Bundeskabinett beschlossen hat, sieht für die deutschen Nachrichtendienste zudem erstmals die Möglichkeit vor, in klar begrenzten Fällen selbst operativ einzugreifen.
4: Bundesinnenminister Dobrindt hatte zuletzt gesagt, dass aus dem Bundesamt für Verfassungsschutz ein echter Geheimdienst werden muss. Und das in etwa so. Ein Nachrichtendienstmitarbeiter soll sich künftig Zugang zu einem anderen Laptop verschaffen können, um an die gespeicherten Daten zu kommen. Es soll auch möglich sein, verschlüsselte Kommunikation mitzulesen. Außerdem soll erlaubt werden, dass Geheimdienstmitarbeiter zum Beispiel in eine Wohnung eindringen können, um etwa Sprengstoff gegen harmloses Pulver auszutauschen. Der Bundestag muss der Reform noch zustimmen. Tine Klimach, Nachrichtenredaktion.
3: Die Entfremdung zwischen der Politik und den Bürgern in Deutschland wird größer. Im aktuellen Trendbarometer von RTL und NTV sagten 84% der Befragten, dass sie sich von allen Parteien im Stich gelassen fühlen. Und auch das Ansehen von Bundeskanzler Merz sinkt laut der Forsa-Umfrage weiter.
5: Die Stimmung im Land ist schlecht wie lange nicht und das ausgerechnet vor den drei wichtigen Landtagswahlen im September. Gerade mal 12% finden, dass sich die Parteien um die wirklichen Probleme der Menschen im Land kümmern. Am schlechtesten schneidet dabei die AfD ab, aber auch das Vertrauen in die Union und in die SPD ist gering. Mit der Arbeit des Bundeskanzlers sind gerade mal 13% zufrieden. Selbst bei Wählern der Union sagt mehr als die Hälfte, dass Friedrich Merz derzeit keinen guten Job macht. Diana Kramer, Nachrichtenredaktion.
3: Für Urlauber auf der italienischen Mittelmeerinsel Sizilien bleibt der Flugverkehr am Flughafen von Catania eingeschränkt. Wegen der Vulkanasche des Ätna sind dort keine Starts und Landungen möglich. Der Airport bleibt nach jüngsten Angaben des Betreibers mindestens bis Freitag um 2 Uhr dicht.
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6: Hier müsst ihr aktuell am meisten Zeit einplanen. Auf der A27 Richtung Bremen gibt es zwischen Dreieck Walsrode und Walsrode West 7 Kilometer Stau. Ihr verliert dort mindestens 22 Minuten. Auf der A281 Richtung Airportstadt brennt ein Fahrzeug. Die Einfahrt Bremen-Seehausen ist vorübergehend gesperrt. Feuerwehr und Polizei sind vor Ort. Gute Fahrt.
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6: In Neze und Munster zeigt das Thermometer aktuell jeweils 16 Grad. In Bad Bodenteich ist es mit 17 Grad eine Spur wärmer. In der Nacht sinkt das Thermometer auf milde 14 Grad. So wird das Wetter morgen. Am Vormittag ist es teils bewölkt, am Nachmittag klart es dann auf, bei anfangs 14 Grad. Im Laufe des Tages steigt das Thermometer auf hochsommerliche 32 Grad an.
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1: Wenn man an die Alben des Jahres denkt, dann kommen einem natürlich sofort die Toten Hosen in den Sinn. Aber unser Geheimtipp heißt The Pretty Reckless.

0: haben mit Dear God ein echtes Hammerding rausgehauen und sind in den USA jetzt die erste Rockband mit Sängerinnen, die 7 Singles in Folge auf Platz 1 der Charts hatten.
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2: Hier sind The Pretty Reckless aus dem Knalleralbum Dear God mit About You.
1: Jetzt

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1: Ich bin Dirk Zeitler. In Deutschland und ganz Europa haben viele Millionen Menschen am Abend gebannt in den Himmel geschaut. Denn schon bevor die Sonne unterging, wurde sie vom Mond verdeckt. In Deutschland war die Sonnenfinsternis nur partiell. Zum Beispiel in Spanien verschwand die Sonne dagegen komplett hinter dem Mond. Kein Wein, Bier oder Sekt mehr für 14-Jährige. Das sogenannte begleitete Trinken unter Aufsicht von Erwachsenen soll in Deutschland verboten werden. Das hat das Bundeskabinett beschlossen. Ziel ist, Jugendliche besser zu schützen. Als nächstes berät der Bundestag darüber.
2: Grundsätzlich gilt schon eine Altersgrenze von 16 Jahren für den Konsum und Verkauf von Bier, Wein, Sekt oder daraus hergestellten Mischgetränken. Ausnahme ist bisher, wenn Jugendliche von einer sorgeberechtigten Person begleitet werden. Aber diese Ausnahme steht im Widerspruch zu den Zielen der Bundesregierung, Jugendliche besser vor den gesundheitlichen Folgen des Alkoholkonsums zu schützen. Wegen der Suchtgefahren hatten sich die Gesundheitsminister schon vergangenes Jahr für ein Verbot ausgesprochen. Der Bundesrat startete eine entsprechende Initiative. Tine Klimach, Nachrichtenredaktion.
1: Viele Jahre ging es bergauf, aber 2025 ist die durchschnittliche Arbeitszeit pro Kopf bei Menschen zwischen 20 und 64 Jahren in Deutschland mal wieder leicht zurückgegangen. Das hat das Bundesinstitut für Bevölkerungsforschung ausgerechnet.
3: Es sind so etwa 20 Minuten pro Woche, die durchschnittlich weniger gearbeitet werden, im Vergleich zum Rekordstand vor 3 Jahren. Das gilt laut Statistik für alle zwischen 20 und 64, nicht nur für die Berufstätigen. Vor allem Männer und insgesamt die Altersgruppe von 25 bis 54 haben etwas weniger gearbeitet, die über 60-Jährigen dagegen statistisch mehr, was laut Bundesinstitut daran liegt, dass die Menschen später in Rente gehen. Bei Frauen ist die Arbeitszeit laut Untersuchung stabil geblieben. Thomas Thonfeld, Nachrichtenredaktion.
1: Für Urlauber auf der italienischen Mittelmeerinsel Sizilien bleibt der Flugverkehr am Flughafen von Catania eingeschränkt. Wegen der Vulkanasche des Ätna sind dort keine Starts und Landungen möglich. Der Airport bleibt nach jüngsten Angaben des Betreibers mindestens bis Freitag um 2 Uhr dicht.
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4: Auf der A288 Richtung Airport Stadt ist die Einfahrt Bremen-Seehausen wegen eines brennenden Fahrzeugs vorübergehend gesperrt. Feuerwehr und Polizei sind vor Ort. Auf der A1 Richtung Osnabrück liegen zwischen Vechta und Lohne-Dinklage Gegenstände auf der Fahrbahn. Auf der A27 Richtung Bremen liegen zwischen Bremerhaven-Überseehäfen und Bremerhaven-Mitte Gegenstände auf der Fahrbahn. Gute Fahrt!
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4: In Bienenbüttel, Schwarmstedt und Ötzen zeigt das Thermometer aktuell überall 16 Grad. In der Nacht sinkt das Thermometer auf milde 14 Grad. So wird das Wetter morgen. Am Vormittag ist es teils bewölkt, am Nachmittag klart es dann auf, bei anfangs 14 Grad. Im Laufe des Tages steigt das Thermometer auf hochsommerliche 32 Grad an.
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1: Frankreich hat nicht nur eine brandgefährliche Fußballnationalmannschaft, sondern neuerdings sind sie auch in Sachen Hard Rock ganz weit vorn. Aus Paris bringen uns die 80er mit vollem Körpereinsatz auf die Bühne zurück und auch was die Frisuren angeht, also ich sag nur Haarspray 5000.
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1: Hier sind Harsh mit ihrer neuen Scheibe All I Ever Wanted.
0: Yeah.

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1: Ich bin Dirk Zeitler. In Deutschland und ganz Europa haben viele Millionen Menschen am Abend gebannt in den Himmel geschaut. Denn schon bevor die Sonne unterging, wurde sie vom Mond verdeckt. In Deutschland war die Sonnenfinsternis nur partiell. Zum Beispiel in Spanien verschwand die Sonne dagegen komplett hinter dem Mond.
2: Ob auf Island, Mallorca oder auch in ganz Deutschland, das Schauspiel am Himmel hat Menschen zusammengebracht, ob in einer Warteschlange für eine Schutzbrille oder an Aussichtspunkten mit besonders gutem Blick auf den Horizont. In den Teilen von Spanien, wo die Sonne komplett verdeckt wurde, waren Hotels seit Monaten ausgebucht. Die nächste Sonnenfinsternis, wieder partiell in Deutschland und komplett unter anderem in Spanien, gibt es übrigens schon im nächsten Sommer, Anfang